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0: wunderschönen guten Morgen vom Dreifach hier im Dreifach. Für dich am Mikrofon sind heute Morgen die Victoria und ich, Jill. Und wir haben jetzt schon kurz vor 7 Uhr, heisst Zeit für die News.
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2: Mehrere Bahnhöfe und Haltestellen in der Schweiz sind für Menschen mit Beeinträchtigungen fast nicht zugänglich. SRF berichtet von etwa 450 Bahnhöfen. Eigentlich hat das Gesetz verlangt, dass bis Ende 2023 alle Bahnhöfe barrierefrei sind. Grund dafür für die Verzögerungen ist fehlendes Geld und Personal. Auch im Busverkehr sieht es nicht besser aus. Nur die Hälfte der Haltestellen sind spontan brauchbar. Inclusion Handicap fordert deshalb eine Taskforce. Beim Hochschulranking geht ETH einen Rang zurück, so SRF. Im aktuellen Ranking vom britischen Fachmagazin Higher Education rutscht ETH auf Rang 12 ab. Auch die ETH Lausanne geht einen Platz ab und landet somit auf Rang 36. Unter den besten 200 Hochschulen in der Welt sind insgesamt 6 Schweizer Universitäten vertreten. Die höchste Platz ergattert britische und US-amerikanische Universitäten. Die Stadt Luzern hat mit 67% Ja für einen Mindestlohn von etwa 23 Franken in der Stunde abgestimmt. So schreibt es Zentral Plus. Trotzdem ist es nicht klar, ob es bleiben wird. Der Kanton Luzern plant ein Gesetz, das Mindestlöhne von Städten und Gemeinden verbieten könnte. Gleichzeitig gibt es ein neues Urteil vom Bundesgericht, das sagt, dass Städte und Gemeinden nur unter bestimmten Bedingungen ein eigenes Mindestlohn festlegen dürfen. Momentan gilt der Mindestlohn weiterhin. Wie es in Zukunft aussieht, wird sich eher werden wir erst in den nächsten Jahren sehen.
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0: Was können wir heute vom Wetter erwarten?
2: Das Wetter wird eigentlich recht angenehm warm. Wir haben Höchsttemperaturen von 25 Grad. Es ist sonnig, leicht bewölkt. Also noch die letzten paar Tage, wo du Sonnencreme vielleicht auftragen solltest. Denn morgen sieht es ein bisschen regnerisch aus und am Freitag eher ein bisschen bewölkt. Es wird immer kühler, immer herbstlicher. Vom dreifachen Wetterdach haben wir gerade genau 13 Grad. Oh mein Gott.
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0: Oh mein Gott, 13 Grad. Auch schon wärmer gewesen. Der Herbst kommt. Wir machen hier im 3 Wach jetzt aber erstmal weiter mit Musik. Für dich der Song Junkie von Eurekas Bedroom.

0: Dawn von Nala Cinefront hast du hier gerade gehört im Dreifach.
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0: Victoria, kennst du das, dass man sich so am Abend im Bett, so kurz vor Schlafen, tut man doch noch einmal so aktiv sein Leben am X so überdenken?
2: Ja.
3: All the time.
0: Genau.
2: Nein.
0: Genau. Und gestern Abend war es bei mir so, ich habe mir etwas vorgenommen für den nächsten Tag. Habe ich auch häufig. Dass ich so denke, okay, ab morgen mache ich das. Ab morgen kann ich gehen joggen, Fitness, was auch immer.
2: Mhm.
0: Und ich finde das so nervig, weil ich halte es nie ein.
2: Mir ist es schon öfters passiert. Also ich denke die ganze Zeit daran, so, wow, morgen werde ich den ganzen Morgen nicht am Handy sein. Oder wow, morgen Morgen, dann gehe ich so als allererstes raus und umarme einen Baum gefühlt. Und dann, es ist sehr selten vorgekommen, dass ich es gemacht habe. Aber es ist schon ein paar Mal vorgekommen. Also vorgekommen, ich bin zum Beispiel eine Zeit lang letztes Semester wirklich mega früh aufgestanden und bin einfach aufs Velo gegangen und bin so durch die Gegend geradelt.
0: Krass.
2: Zum Wachwerden.
0: Krass.
2: Aber nein, ich kenne das und es ist richtig frustrierend, weil du bist so, am Abend denkst du so, es kann nicht so schwierig sein, das zu machen.
0: Mhm.
2: Und dann am Morgen bist du so, nein.
0: Auf keinen Fall.
2: Hell no.
0: Wie oft habe ich mir schon den Wecker gestellt, um irgendwie wirklich zu joggen am Morgen?
2: Hast du heute Morgen joggen?
0: Nein, heute Morgen wollte ich ohne Handy arbeiten. Ich wollte mein Handy daheim lassen.
2: Oh!
0: Ja.
2: Und wieso hast du es nicht gemacht?
0: Ja, weil mein Handy heute Morgen an meiner Hand geklebt ist und ich. Metaphorisch. Und ich den Vorsatz schon wieder vergessen habe.
2: Oh!
0: Weil, ja.
2: Oh, eigentlich könnten wir so Gruppenzwang das nächste Woche mal so machen.
0: Gell?
2: Aber nein, ich muss nachher gerade weiter. Fuck.
0: Ja, aber.
2: Ich kann es dir abgeben. Dir ja. Abgeben. Nein, aber mega.
0: Oder so, wenn ich heute am Nachmittag noch in die Uni gehe, dass ich es einfach daheim lohne. Brauche ich das wirklich?
2: I don't know.
0: Mein Dozent letztens so, ja, er hat vor 20 Jahren studiert und er hat ohne Handy studiert. Ich habe die ganze Lektion, also die ganze Stunde an nichts anderes können mir denken, als dass er ohne Handy studiert hat.
2: Ich
0: das Leben hat keinen Sinn gemacht.
2: Ich habe gestern mal so einen gefragt, ob er WhatsApp hat, damit wir so einen Gruppenchat machen können. Und dann packt er so ein Nokia-Handy raus. Und er ist so in unserem Alter. Und ich so, badass, ich könnte das auch machen.
0: Ja, krass.
2: Aber ja, ich nehme mir oft etwas vor und mache es dann nicht. Aber ist okay.
0: Ist okay.
2: Ich werde irgendwann wirklich zu einem besseren Mensch.
0: Ja. Hey, wenn du da draussen dir heute auch etwas vorgenommen hast, denk doch noch einmal daran, was hast du dir gestern vorgenommen. Und maybe machst du es einfach. Ja, Mann. Und um all das Vorgenommene besser umzusetzen, wirst du unterstützt von guter Musik für dich, Easy Ride.

0: Easy Rider hast du gehört. Weiter geht's mit unserem besten Stück vom Tag.
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0: Music Explosion! Unser bestes Stück vom Tag ist von Window Sin und Tiramis Sadness und heisst Drop 2 und tönt ungefähr so. Window Sin ist gebürtig aus Basel und hat am 25. September sein erstes Album gedroppt. In diesem Album versteckt sich der Track Drop 2 mit Tiramis Sadness. Seiner Musik kann man nicht nur ein Genre zuteilen. Er verbindet Elemente von melancholischem Indie-Pop, Country und dissonantem Ambient. Tiramis Sadness ist ein Bandprojekt von Jamila Kalt. Sie tritt oft allein auf oder zu vierten als Band. Zusammen liefern sie uns einen Song mit sanften Gitarrenriffs und Vocals mit viel Harmonie.

0: Drop zu unserem besten Stück von Windows Sin und Tirami Sadness hast du gerade gehört.
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0: Und weiter geht's mit dem Song Smurfs, also von Smurfs, A Thousand Lies.

0: Bands von Emery hast du gerade gehört. Wir haben kurz vor 7:30 wunderschönen guten Morgen wünsche für dich. Am Mikrofon sind Victoria und ich. Und jetzt ist Zeit für die News.
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2: Mehrere Bahnhöfe und Haltestellen in der Schweiz sind für Menschen mit Beeinträchtigungen fast nicht zugänglich. SRF berichtet von etwa 450 Bahnhöfen. Eigentlich hat das Gesetz verlangt, dass bis Ende 2023 alle Bahnhöfe barrierefrei sind. Grund für die Verzögerung ist fehlendes Geld und Personal. Beim Hochschulranking geht die ETH einen Rang zurück, so SRF. Im aktuellen Ranking vom britischen Fachmagazin Higher Education rutscht die ETH auf Rang 12 ab. Auch die ETH Lausanne geht einen Platz ab und dann somit auf Rang 36. Unter den besten 200 Hochschulen in der ganzen Welt sind insgesamt 6 Schweizer Universitäten vertreten. Die Stadt Luzern hat mit 67% Ja für einen Mindestlohn von etwa 23 Franken in der Stunde abgestimmt. So schreibt Zentral Plus. Trotzdem ist es nicht klar, ob es so bleiben wird. Der Kanton Luzern plant ein Gesetz, das Mindestlöhne von Städten und Gemeinden verbieten könnte. Momentan gilt der Mindestlohn weiterhin. Wie es in Zukunft aussieht, wird erst in den nächsten Jahren klar.
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0: Ist die letzte Hitzewelle in dem Herbst jetzt mal vorbei?
2: So sieht es momentan aus. Wir haben heute den wärmsten Tag der Woche, und zwar bis zu 25 Grad. Es wird auch ein bisschen sonnig, aber es gleich auch ein bisschen bewölkt. Morgen wird es recht herbstlich mit dem Wetter, weil es fährt davon regnen. Du kannst dich wieder hydraten. Wir haben maximal 23 Grad. Und ja, die Temperaturen sinken, aber sie werden gleich nicht unter 19 Grad sein. Auf dem dreifachen Wetterdach haben wir jetzt gerade 13 Grad.
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0: Bei uns im Dreifach geht es weiter mit Musik. Für dich der Song Real Love von Francis of Delirium.

0: «Miss You» von Miss Ray. Ich finde den Song irgendwie so nice. Der gibt mir so Milli-Vanilli-Vibes.
1: Ich kenne nur den Tee Skinny Vanilli. Milli Vanilli kenne ich nicht.
0: Aber kennst du Milli Vanilli nicht?
1: No.
0: Das ist das Duo aus der, keine Ahnung, jetzt kommt nicht wissen, halb wissen, aus den 80ern oder so. Das sind die, die so Playback nur gesungen haben.
1: Oh.
0: So aus Deutschland.
1: Okay.
0: Und die haben einfach nur Playback gesungen und nachher ist es aufgeflogen und dann ist es ja voll crazy. Die haben so richtig krass können dancen und so.
1: Dramatisch.
0: Egal. Ja, auf jeden
1: Aber
0: Fall.
1: Es ist ein guter Vibe.
0: Genau, wir machen weiter. Wake me up before you go, go.
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0: Viele kennen ja das Konzept vom Schlussmachen mit seinem Partner oder seiner Partnerin. Aber es gibt ja auch das Phänomen, dass man vielleicht in einer Freundschaft Schluss machen
1: will. Ich hasse das Thema.
0: Ich auch. Und irgendwie bin ich gestern damit konfrontiert worden. Und das hat mich irgendwie ganz anders gecatcht. Und ich bin irgendwie so, was macht man denn jetzt? Deswegen meine Frage an dich, muss man eine Freundschaft offiziell kündigen?
1: Ich finde, das ist ein schwieriges Thema. Ich habe das Gefühl, auf eine Art, ja, wenn es vielleicht so einen Grund gibt, der dich irgendwie schon mega lang stresst und du bist so, okay, es ändert sich nicht, vielleicht solltest du wie so Klartext reden, vor allem du kannst auch der anderen Person nicht etwas vortäuschen. Andererseits habe ich das Gefühl, dass viele Freundschaften einfach mit der Zeit so ein bisschen auseinandergehen. Aber das finde ich es auch so awkward, wenn man nicht darüber redet, dass man irgendwie das Gefühl hat, so, hey, ich glaube, vielleicht ist es nicht so das Gleiche und man will gleich tun, dass es immer noch genau gleich ist. Aber ich finde es ein richtig schwieriges Thema und es ist auch mir richtig unangenehm irgendwie.
0: Ich finde es auch richtig schwierig, weil ich weiß nicht, so von früher noch so Schulkollegen oder so, dort war es dann einfach so, man hat irgendwann ist so der Moment gekommen, wo man nicht mehr so viel miteinander gemacht hat. So.
1: Ja.
0: Und nachher hat man halt sich auch nicht mehr gemolden. Und wenn man sich aber mal getroffen hat, irgendwie, dann war es kurz easy gewesen. Und dann ist man wieder getrennte Wege gegangen. Aber eben jetzt, in der Situation, in der ich momentan gerade gesteckt habe, war es so, die eine Person will mehr als die andere. Und dann finde ich es ganz schwierig.
1: Das ist wirklich unangenehm.
0: Ja, ghosten kannst du ja auch nicht.
1: Nein, aber ich habe jetzt auch das, wo wir so mal bei jemandem Klartext reden müssen. Oh mein Gott, mit dieser emotionalen Musik am Oversharen. Nein, ich habe so eine von der Uni gekannt und die habe ich wirklich nur so einen Monat gekannt. Und sie hat mich, glaube ich, ganz nett gefunden. Ich habe sie auch ganz nett gefunden. Aber sobald ich das Studium abgebrochen habe, habe ich gemerkt, so, hey, schau, wir haben nicht richtig etwas gemeinsam. Dann haben wir einmal abgemacht. Es war richtig eine unangenehme Stimmung, weil so nach 5 Minuten hat niemand mehr etwas zum Reden gehabt.
0: Oh Gott.
1: Und irgendwie, I don't know, es war ganz komisch gewesen. Und dann wollte sie nochmal abmachen. Und dann habe ich so geschrieben, so, ja, oh mein Gott, mega gern. Und ich habe dann so gemerkt, also, eigentlich will ich das nicht, aber ich habe das Gefühl, ich bin dieser Person schuldig. Von Art, weil du so loyal wirst sein. Und dann habe ich jetzt im Sommer so schreiben, so, hey, irgendwie habe ich gemerkt, dass es nicht für mich stimmt, oder? Und ich bin wirklich so, ich habe meine Kolleginnen so, fragen, so, okay, soll ich es abschicken?
0: Genau
1: so, bin ich eine schlechte Person, wenn ich das mache? Aber nein, es ist viel schlimmer, wenn jemandem etwas vortäuscht ist, was gar nicht ist.
0: Finde ich auch. Aber es ist gleich so, was mache ich jetzt?
1: Ja.
0: Und wirklich also Screenshots vom Chat geschickt, als wäre es ja. Ein Typ. So, Leute, was kommt jetzt zurück?
1: Ich habe mir noch nie so viele Gedanken bei dem Typ gemacht.
0: Ja, finde ich gut. Ich habe gesagt, wir hören jetzt kurz in einen Song rein und nachher wollte ich euch da draussen mitgeben, wie man vielleicht erkennt, ob eine Freundschaft nicht mehr das Richtige ist.
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0: Jetzt der Song Traumlos.

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0: Traumlos hast du gehört im Dreifach. Im Dreifach hier mit der Victoria, mir, der Schill. Und wir haben vorher über Freundschaften geredet und wollen dort noch einmal andocken.
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0: Wir sind jetzt beide zu dem Entschluss gekommen, dass es irgendwie unangenehm ist, so Freundschaften zu beenden.
2: Extrem.
0: Zu merken, es vibet nicht mehr, wie es auch schon gevibet hat. Und ja, ich habe das Gefühl, vielleicht muss man sich erstmal klar werden, ob man jetzt überhaupt Schluss machen sollte. Oder vielleicht auch nicht. Und für das gibt es Kriterien.
2: Ich bin gespannt, weil ich habe das Gefühl, mega oft denkt man so, oh mein Gott, man ist schon so lange befreundet. Es ist doch normal, dass es sich ein bisschen verändert. Und denkt so, nein, ich muss jetzt noch mit dieser Person befreundet sein. Aber nein, wir hören jetzt die Kriterien, wie man merkt, dass es vielleicht doch nicht das Richtige für dich ist.
0: Genau, also zum einen könnte man sich fragen, freue ich mich, wenn die Person mir schreibt? Oder will man sie eigentlich so 3 Tage auf gelesen lassen und gar nicht zurückschreiben? Ist es anstrengend, dieser Person zurückzuschreiben? Dann kann ich selber sein. Finde ich eigentlich auch gut, weil was gehört alles zu mir, zu meinem echten Ich und was gebe ich vor?
2: Aber das finde ich auch ein schwierig, weil je nach Freundschaft tust du halt über andere Themen oder andere Facetten von dir zeigen. Also ich mein,
0: ja, aber ich check schon, dass ich
2: mich verstelle.
0: Ja. Und dann war es auch einfach anstrengend gewesen. Also wenn du dann 2 Stunden so mit dieser Person oder dieser Person gewesen bist, dann ist es einfach so ein bisschen durchschnaufen. Endlich wieder ich selber sein, habe ich amigs, ja. Interessiert sie sich oder er sich auch für mein Leben? Ja, fair. Schliesst an die andere Frage dran. Fühle ich mich nach einem Treffen gut oder erschöpft? Eine nächste finde ich auch gut. Gibt es nur noch eine gemeinsame Vergangenheit? Das ist ja so ein Ding. So muss eine Freundschaft für immer sein, nur weil sie jetzt 10 Jahre lang gut war. Oder darf die Person auch einfach nur 10 Jahre in meinem Leben sein und mich so begleitet haben?
2: Ja.
0: Irgendwann ist es gut.
2: Ich glaube, Beziehungen tut mir eher so, ist mir eher so, oh mein Gott, ihr werdet irgendwann einen Schluss machen. Und bei der Freundschaft ist so, nein, wir werden für immer und ewig befreundet sein. Aber ja.
0: Aber da gibt es ja auch einfach einen Lebensabschnitt.
2: Ja.
0: Ja. Und letzte Frage, würde ich diese Person heute noch kennenlernen? Finde ich auch gut.
2: Ja. Oh mein Gott. Voll die krasse Frage. Ist einfach voll simpel. Und man kann sie sehr gut für sich beantworten, aber nachher wird man sich nicht mit der Realität beschäftigen.
0: Ja.
2: Wow.
0: Ja, was du da draussen mit dem Ganzen machst, ist dir selber überlassen. Wir haben das jetzt bei dir abgeladen und wünschen dir...
2: Warte, darf ich noch etwas sagen?
0: Sicher.
2: Sei ehrlich mit dir selber und sei auch ehrlich mit den anderen Menschen um dich herum. Weil das Schlimmste, was du machen kannst, ist dich selber enttäuschen, wenn du andere etwas vortäuschst und auch die so anzulügen. Das wird irgendwann nicht mehr klappen.
0: Wir sind alle mundtot gemacht worden.
2: Boss! Victoria. Like a boss!
0: Mic drop!
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0: Wir hören jetzt «Hold My Place» von Lance.

0: So Long mit Where Do Lost Dreams Go hast du hier gerade gehört im 3-Wach. Wir machen weiter mit den News.
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2: Mehrere Bahnhöfe und Haltestellen in der Schweiz sind für Menschen mit Beeinträchtigungen fast nicht zugänglich. SRF berichtet von etwa 450 Bahnhöfen. Eigentlich hat das Gesetz verlangt, dass bis Ende 2023 alle Bahnhöfe barrierefrei sind. Grund für die Verzögerung ist fehlendes Geld und Personal. Am Busverkehr sieht es nicht besser aus. Nur die Hälfte der Haltestellen sind spontan brauchbar. Inclusion Handicap fordert deshalb eine Taskforce. Beim Hochschulranking geht ETH einen Rang zurück, so SRF. Im aktuellen Ranking vom britischen Fachmagazin Higher Education rutscht ETH auf Rang 12 ab. Auch die ETH Lausanne geht einen Platz ab und landet somit auf Rang 36. Unter den besten 200 Hochschulen in der Welt sind insgesamt 6 Schweizer Universitäten vertreten. Die höchste Platz ergattern britische und US-amerikanische Universitäten. Die Stadt Luzern hat mit 67% Ja für einen Mindestlohn von etwa 23 Franken in der Stunde abgestimmt. So schreibt es Zentralplatz. Trotzdem ist nicht klar, ob es so bleiben wird. Der Kanton Luzern plant ein Gesetz, das Mindestlöhne von Stadt und Gemeinden verbieten könnte. Gleichzeitig gibt es ein neues Urteil vom Bundesgericht, das sagt, dass Stadt und Gemeinden nur unter bestimmten Bedingungen ein eigenes Mindestlohn festlegen dürfen. Momentan gilt der Mindestlohn weiterhin. Wie es in Zukunft aussieht, wird erst in den nächsten Jahren klar.
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3: Oh Gott!
0: Ein recht weihnachtlicher Jingle.
4: Ich liebe Weihnachten! Aber es ist noch nicht weihnachtlich, falls das deine Frage
0: ist. Das war meine Frage.
4: Hell nah! Du hast noch 25 Grad. Es ist sonnig, aber ganz leicht bewölkt. Wir bewegen uns erst so ein bisschen im Herbst langsam und nicht gerade im Winter. Morgen gibt es aber so ein bisschen wieder Regen. Du wirst ein bisschen hydrated, aber gleich bis zu 23 Grad die ganze Woche. Es wird nie unter 19 Grad sein. Also ja, so weihnachtlich ist es dann doch nicht. Auf dem 3-fach-Wetterdach haben wir jetzt gerade 12 Grad.
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0: Da machen wir doch direkt weiter mit guter Musik. Sofa Dance. Dance doch du jetzt auf dem Sofa.

0: 4CF mit dem Song Bad Call. Wir machen weiter mit unserem Album von der Woche.
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0: Unser Album von der Woche heisst Can't Hear This Shit on the Radio und ist von der Musikerin Angel Ryder. Jetzt habe ich mich kurz gefühlt wie ein DJ. Krass. Angel Ryder ist aus Berlin, Deutschland und hat am 25. September ihr Album dropped. Das ist ihr erstes Album. Sie war bei uns auch schon das beste Stück. Ja, und was soll ich sagen? Es ist so ein bisschen Hyperpop, Hardcore-Stil, zuckersüße Synths, verpitchte Vocals und so ein bisschen bubbly Chaos. Ich finde, den Sound erinnert schon fast ein bisschen an Charlie XCX. Ja, so ein bisschen Berliner Underground Elektronik-Szene ist drin für dich jetzt der Song G-Spot von Angel Ryder in voller Länge.

0: Yo, fette Banger, G-Spot von Angel Rider. Von unserem Album von der Woche, wo heisst Can't Hear This Shit on the Radio.
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0: Weil wir nur gute Musik hier im Radio dreifach spielen, geht es auf dem gleichen Level weiter. Joyride von The Crying Nudes.

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0: glaube nicht, dass es.
1: Es nervt langsam. Das ist nicht meine Meinung. Das war der Name der Künstlerin vom Song Atom.
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4: Diskussionsmaterial. Apropos Eier essen. Ich bin am Samstag auf Mülheim gegangen und handelt mir zum Mittagessen, beziehungsweise dürfen zum Mittagessen. Und ich bin in ein Restaurant gegangen und es ist halt so ein typisch so Landrestaurant gewesen, würde ich sagen. So, die eine pachtet das seit irgendwie so mehrere Jahrhundert gefühlt. Es ist alles sehr so alt, aber ich mag das. Ich mag das noch. Ich finde das so einen angenehmen Vibe ab und zu. Und ich bin dort hingegangen und plötzlich hat es mega nach Zigaretten gestunken. Im
1: direkt
4: Restaurant
1: drinnen.
4: Ja, ja. Ich so, oh! Und dann habe ich so überlegt und ich so, als ob kann man da drinnen rauchen und essen.
1: Mhm.
4: Und ich habe gedacht, so, wow, mega vintage, aber kann man gar nicht vorstellen, wie meine Mami vielleicht irgendwie damals in der Schule Lehrer hatte, die irgendwie geraucht haben während der Schulzeitstunde, was auch immer, während der Lektion. Oder eben, dass du in einem Restaurant bist und Leute am Rauchen sind.
1: Mhm.
4: Ich finde es nicht gut. Und dann habe ich recherchiert, so, seit wann ist das eigentlich? Weil ich denke, das wäre verboten. Es ist seit dem 1. Mai 2010 schweizweit verboten. Es ist im Bundesgesetz so zum Schutz von Passivrauchern verankert worden. Und ich denke, so, spannend, dass ich das gleich miterleben darf. Was ist deine Meinung? Sollte man im Restaurant rauchen drinnen?
1: Ich finde es okay, wenn es extra Restis hat, wo es so auch so deklariert ist, so hey, Raucherlokal, kannst du bei uns etwas essen. Aber das halt normal nicht kannst. Also so wie es ist.
4: Ja.
1: Eben so, du verirrst dich irgendwo mal in einem Gasthof und so, oh wow, da kannst du drinnen rauchen. Viel besser, als wenn es jetzt überall so wäre. Wäre ganz komisch, finde ich.
4: Ja.
1: Ich bin übrigens zu Kosovo in der Ferien.
4: Ich komme an mich oben.
1: Nein, Spass. Und dort wird ja auch noch viel mehr geraucht als hier. Und dort finde ich es auch immer wieder krass, wenn dort halt so überall in den Cafés und in den Restis geraucht wird. Und es ist so komplett normal.
4: Ich habe einmal an der Uni eine gesehen, die während dem Essen am Rauchen war. Die hat wirklich so in der einen Hand Gabel gehabt und hat so die Nudeln reingebracht. Ballert und dann immer wieder währenddessen so einen Zug von ihrer Zigarette genommen und ich bin so, no.
1: Das ist schon krass.
4: No. Ich könnte nie im Leben die beiden Sachen so gleichzeitig mischen.
1: Ich kann nicht. Aber wie findest du draussen verbieten?
4: Finde also, ich nicht nötig.
1: Ja.
4: Aber ich mag es schon nicht, wenn jemand neben mir am Rauchen ist und so der Rauch an mir reinkommt und ich will so mein geiles Essen geniessen. Vor allem, Zigaretten geht noch, aber so Zigarren.
1: Ja, okay.
4: Ja, das ist horrible.
1: Ja.
4: Deswegen, ich bin froh, dass es verboten ist und dass ich als Nichtraucherin geschützt werde.
1: Aber ich kann mich nicht daran erinnern, als Kind, also vor 2010, ist nie geraucht worden im Resti.
4: Ich kann es mir auch nicht vorstellen. Ich denke, also, das ist irgendwie vielleicht seit 1990 oder so geregelt, aber
1: ja,
4: angeblich erst seit 2010. Davor ist so, in Kantonen hat jedes Kanton für sich entscheiden.
1: Ja.
4: Wie es genau in Luzern aussieht, weiß ich gerade nicht. Aber ja, bundesweit ist es seit 2010 in der Bundesverfassung verankert.
1: Krass. Ja.
4: Und that is lost to you.
1: Schreibt uns doch, was eure Meinung dazu ist, schreibt uns auf dreifach auf Insta.
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1: Maniac von Kid Sister, jetzt für dich.

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1: I'm going back to Lebanon, hast du gerade gehört. Wir haben kurz vor 8:30 Zeit für Kurznews. Vortrag von der Victoria.
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3: Mehrere Bahnhöfe und Haltestellen in der Schweiz sind für Menschen mit Beeinträchtigungen fast nicht zugänglich. SRF berichtet von etwa 450 Bahnhöfen. Eigentlich hat das Gesetz verlangt, dass bis Ende 2023 alle Bahnhöfe barrierefrei sind. Grund für die Verzögerung ist fehlendes Geld und Personal. Beim Hochschulranking geht die ETH einen Rang zurück, zu SRF. Im aktuellen Ranking vom britischen Fachmagazin Higher Education rutscht die ETH auf Rang 12 ab. Auch die ETH Lausanne geht einen Platz ab und landet somit auf Rang 36. Unter den besten 200 Hochschulen in der Welt sind insgesamt 6 Schweizer Universitäten vertreten. Die Stadt Luzern hat mit 67% Ja für einen Mindestlohn von etwa 23 Franken in der Stunde abgestimmt. So schreibt Zentral Plus. Trotzdem ist nicht klar, ob es so bleiben wird. Der Kanton Luzern plant ein Gesetz, das Mindestlohn von Stadt und Gemeinden verbieten könnte. Momentan gilt der Mindestlohn weiterhin. Wie es in Zukunft aussieht, wird erst in den nächsten Jahren klar.
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4: Oh mein Gott!
1: Du hast für uns aus dem Fenster geschaut, Victoria.
3: Ja, ich sehe gerade sehr, sehr utopiöse Sachen. Nein, ich sehe, wie die Sonne langsam wieder vorkommt. Wir haben heute einen recht sonnigen Tag mit maximal 25 Grad. Das heisst, du kannst jetzt noch mal etwas ganz, ganz Knappes anziehen. Nein, Spass. Weil in den nächsten Tagen wird es immer kühler, aber gleich wird es nie unter 20 Grad sein. Ich finde das Wetter irgendwie recht überfordernd, weil ich nie weiss, ist 20 Grad jetzt kalt, ist es nicht kalt. Mhm. Aber ja, jetzt gerade ist es noch ein bisschen frisch, denn auf dem dreifachen Wetterdach haben wir 13 Grad.
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1: Wir machen weiter mit Musik Records von Hannah Wu.

0: Ryan Brazil made things to make you smile. Wir kommen zu der Presseschau. Also noch nicht ganz.
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0: Jetzt habe ich schon gesagt, Presseschau. Victoria, was erwartet uns denn nachher überhaupt
2: in der Presseschau? Ich habe wieder ganz, ganz, ganz spannende Themen gefunden. Und zwar als allererstes habe ich heute herausgefunden, wieso China bis zum 21. Jahrhundert die allergeringste Windelbraucherquote hatte. Sorry, das habe ich jetzt mega schlecht formuliert. Aber wieso das ist und wieso Luzerner Zeitung so stolz ist, dass sie das Ganze erfahren haben. Und ich habe auch gesehen, dass Swiss jetzt online, also du kannst jetzt online sein während dem Flüge und was also für Konsequenzen mit sich bringt und wie sich die Meinungen dazu gespaltet haben. Ja, ganz spannende Artikel, man kann sehr vieles daraus mitnehmen.
0: Jo, ich bin gespannt. Zuerst aber noch der Song «Zweimal broke» von Hotel Samar.

0: Zweimal Broke, doppelt Broke von Hotel Samar. Wir machen weiter mit der heutigen Presseschau.
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3: Luzerner Zeitung hat mir eine neue Awareness gegeben. Angeblich sollten saugfähige Windeln Verstopfungen bei Babys fördern. Wer hätte gedacht, dass die Marke Pampers die neue allergrößte Feind sein könnte? In einer SRF-Doku haben alle Folgen vom Gebrauch von saugfähigen Windeln aufgegriffen. Und guess what? Luzerner Zeitung ist ganz schön stolz, dass sie schon so viel früher über das Thema berichtet haben. Aber mal ganz ehrlich, gewisse Punkte in dem Artikel habe ich eigentlich noch mega spannend gefunden. In China haben Babys bis zum 21. Jahrhundert Hosen mit Schlitz angehabt. So haben sowohl Babys wie auch Eltern müssen lernen, wie es tönt, wenn die Natur ruft. Seitdem Babys Pampers brauchen, sind Zahlen von Inkontinenz und Verstopfungen rasant auf. Was kannst du jetzt von dem Artikel mitnehmen? Listen to your bodies und Babys, or else they will go piss, girl. Gleich kannst du in einem Flugzeug mit einem noch nervigeren Sitznachbar schicken. Wenn Swiss führt jetzt gratis WLAN in den Flugzeug ein. Huhu, oder eher oh-oh. 20 Minuten hat sich mit dem Thema befasst und gemerkt, es ist eher ein oh-oh. Viele Passagiere haben die Zeit genossen, wo sie Gras bzw. Wolken anlangen konnten, statt wieder online zu sein. In den Kommentaren sind viele empört. Sie wollen nicht immer erreichbar sein und das Umdöckeln von lästigen Computer-User hören. Falls du deine Flüge immer noch ohne Internet raw-doggen willst, habe ich einen super Ablauf für dich gefunden. Zuerst einen Film aussuchen und dann Bier und Wein bestellen, bis man ein wenig müde wird. So, nach ein paar Stündchen Genuss die Augenklappe auf den Kopf und die restlichen paar Stündchen schlafen. Danach frühstücken, den Sitz hochklappen und die Landung genießen. Ankommen bin ich auch ohne Internet. Bis dahin wünsche ich dir safe travels und hoffe schwer, dass du nicht mein Flugzeugnachbar bist und plötzlich fährst auf FaceTime. Sonst bekommt meine Faust auch ein bisschen FaceTime.
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0: Das war die Presseschau, präsentiert von der lieben Victoria. Wir machen jetzt hier im Dreifach weiter mit Musik Old Days Summer Ending für dich.

0: Ballroom von Over Mono hast du gelassen. Hier im Dreifach, im Dreifach. Wir haben kurz vor 9 Uhr Zeit für die News.
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2: Mehrere Bahnhöfe und Haltestellen in der Schweiz sind für Menschen mit Beeinträchtigungen fast nicht zugänglich. SRF berichtet von etwa 450 Bahnhöfen. Eigentlich hat das Gesetz verlangt, dass bis Ende 2023 alle Bahnhöfe barrierefrei sind. Grund für Verzögerungen ist fehlendes Geld und Personal. Auch im Busverkehr sieht es nicht besser aus. Nur die Hälfte der Haltestellen sind spontan brauchbar. Inclusion Handicap fordert deshalb eine Taskforce. Beim Hochschulranking geht die ETH einen Rang zurück, so SRF. Im aktuellen Ranking vom britischen Fachmagazin Higher Education rutscht die ETH auf Rang 12 ab. Auch die ETH Lausanne geht einen Platz ab und landet somit auf Rang 36. Unter den besten 200 Hochschulen in der Welt sind insgesamt 6 Schweizer Universitäten vertreten. Den höchsten Platz ergattern britische und US-amerikanische Universitäten. Die Stadt Luzern hat mit 67% Ja für einen Mindestlohn von etwa 23 Franken in der Stunde abgestimmt. So schreibt Zentral Plus. Trotzdem ist nicht klar, ob es so bleiben wird. Der Kanton Luzern plant ein Gesetz, das Mindestlöhne von Städten und Gemeinden verbieten könnte. Gleichzeitig gibt es ein neues Urteil vom Bundesgericht, das sagt, dass Städte und Gemeinden nur unter bestimmten Bedingungen ein eigenes Mindestlohn festlegen dürfen. Momentan gilt der Mindestlohn weiterhin. Wie es in Zukunft ausgesehen wird, ist bis jetzt noch unklar.
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1: 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Oh Gott.
0: Ist noch kurze Hosenwetter?
2: Ich würde sagen, wenn du richtig, richtig krass bist oder vielleicht Informatik studierst, dann ist immer kurze Hosenwetter. Ich würde es aber nicht weiterempfehlen, weil wir haben heute maximal 25 Grad. Das war mein Beinchen ein bisschen zu kalt. Gleich ist es ein bisschen sonnig, das heisst, falls du nicht im Schatten am Chillen bist, könnte es vielleicht mit kurzem Wetter noch klappen. Morgen definitiv aber nicht, weil dann erwartet uns eine kleine Regenschauer. Und die Temperaturen sinken und sinken, aber die werden nie unter 20 Grad sein. Auf dem dreifachen Wetterdach würden deine Beine jetzt noch frieren, weil es sind 14 Grad.
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0: Ich finde es krass, irgendwie früher, 25 Grad im Sommer, so krass kurz Hosenwetter gewesen.
2: Ich kann es nicht mehr.
0: Ja, eben, es ist
2: immer vor dem Sommer bin ich so, oh mein Gott, 25 Grad, ich muss mich ausziehen. Und jetzt bin ich so, 24 Grad, wo ist meine Winterjacke?
0: Ja, es hat sich irgendwie geändert. Wir machen weiter mit Musik hier im Dreifach. Für dich, Are You Willing for Wet?

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0: Du hast mir Gossip erzählt, wo du irgendwie so ein bisschen erfahren hast. Kannst du das unseren Zuhörenden bitte auch noch einmal erzählen?
3: Okay. Du da draussen, mir ist etwas ganz Schlimmes passiert. Ein Wald ist für mich zusammengebrochen. Und zwar bin ich gestern, nein, nicht gestern, what the fuck. Ich bin letzte Woche so am Tisch da im Dreifach gesessen, ein bisschen so am Mittagessen gewesen, recht cute. Und dann habe ich so gesagt, ja, irgendwie krass, ich bin die allererste Uni-Woche schon in den Siesta-Room pennen. Oder? Weil ich... One thing about me, ich liebe Nap. Ich habe immer Nappen, ich liebe es zu nappen, es tut mir gut. Und dann schaut mich die eine so an und ist so, was? Aber nicht an dieser und dieser Uni. Und ich so, doch, wieso? Und sie so, da haben ständig Menschen Sex in dem Schlafraum. Und ich so, what do you mean? Als ob. Und dann die andere so, ja, an meiner Uni ist das auch ständig so. So, hey, als ob, Victoria, hast du das nicht gewusst gehabt? Und ich denke so, ich weiß nicht, bin ich ignorant, dass ich das nicht gewusst habe? Lebe ich unter irgendeinem Stein oder so? Das wirklich, bin ich irgendwie dumm?
0: Ich habe es auch nicht gecheckt.
3: Ich habe nie daran gedacht gehabt.
0: Also, das hat mir noch nie jemand erzählt.
3: Ich bin zu innocent für die Welt.
0: Ich war selber noch nie drin. Aber ich habe es auch noch nie gehört. Ich weiß nicht.
3: Ich habe nie davon erfahren. Ich habe bis jetzt nur schlafende Menschen dort erlebt. Aber ich habe Angst, dass ich irgendwann halt nicht schlafen, die Menschen dort erlebt, sondern Leute, die eher ein bisschen Spass haben wollen.
0: Rumba, Zamba.
3: Ja, und wirklich, ich habe noch nie irgendjemanden gesehen, kann mich denken kann, so, eigentlich voll fair, dass ich meinen Sex habe. So, wow.
0: Nein, also...
3: Ist jetzt so geil aus. Natürlich, natürlich. Go at it, bitte, be my guest. Ich hätte nappen.
0: Nicht im Siesta-Room.
3: Nicht im Siesta-Room. Ich finde, sie sollten die Beaufsichtigung wieder zurückbringen, weil es hätte man Beaufsichtigungen gegeben.
0: Kamera einfach.
3: Ja, alles, alles. Wirklich so, das ganze Militär, Zivildienst hat anschicken, ich werde meinen Nap machen. Ich weiß nicht, würdest du da draussen im Uni-Schlafraum Sex haben? Bitte nicht, weil sonst können wir nicht befreundet sein. Ich mag das nicht.
0: Victoria hat geredet, ich schließe mich an.
3: Danke.
0: Wir machen weiter mit dem Song «I like it like that».
3: Ich mag das gut. Es ist so geil.
0: Ja, Mann. Viel Spaß.

0: Jam City mit dem Song 2 AM. Wir machen weiter mit unserem Back to the Future.
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0: Heutiges Thema. Haare färben. Wie schauen wir in 5 Jahren auf Haarfarben zurück? Und also, hast du deine Haare schon mal gefärbt?
2: Ich habe es Zeit lang strähnig gemacht, aber ich denke so, ich werde jetzt blond. I don't care about y'all. Ich werde jetzt blond. Und ich habe wirklich pechschwarze Augenbrauen. In keiner Welt hat das ein bisschen normal ausgesehen bei mir. Aber ich habe gedacht, also, das muss ich jetzt machen. Und ich bereue es bis heute.
0: Also blond oder so hellbraun?
2: Ich bin immer heller geworden. Also ich war nicht blond gewesen. Das war mein Ziel gewesen, aber meine Coiffeuse hat gesagt, machen wir nicht. Aber es ist schon so zu einem recht helle so ein helles Braun geworden. Und ich bereue es bis jetzt immer noch. Und ich habe das Gefühl, würde ich jetzt meine Haare bleichen und 5 Jahre zurück schauen, würde ich mich wirklich anschreien. Und ich wäre so, was hast du dir gedacht? Warum machst du das?
0: Wieso?
2: Einfach, weil es schädigt Haare mega. Und es wird so schwierig sein.
0: Du bist so langweilig.
2: Ja, nein, es wird so schwierig sein, wieder zu meiner Naturhaarfarbe zurückzukommen. Weil dann musst du halt immer wieder so nachtönen, damit es halt wieder so mit dem Ansatz passt und so. Und ich finde den ewigen Kreislauf richtig, richtig mühsam. Und dann sage ich, glaube ich, ich muss jetzt einfach Vanilla in dieser Hinsicht bleiben und meine Haare einfach normal wachsen lassen und vielleicht ab und zu mal tönen, aber nicht grösseres machen.
0: Du hast mich gerade irgendwie komisch berührt.
2: Oh, tut mir leid. Und das, obwohl ich einen Meter von dir wegstehe. Wie willst du zurückblicken?
0: Ja, ich bin gerade Krise, ob ich meine Haare selber bleichen soll. Mal wieder.
2: Aber dann musst du
0: zum, keine Ahnung, wievielste Mal.
2: Ja, aber dann musst du so alle paar Wochen wieder nachher bleichen. Das ist so teuer.
0: Alle paar Wochen, häng.
2: In so eins im Monat.
0: Häng.
2: Also wenn du so Haar von braun komplett bleichst, bist du platinumblond?
0: Ja, ich wollte nicht platinumblond mit Ansatz. So Strähnli, weißt du, so ein bisschen Balayage-Übergang natürlich.
2: Okay.
0: So. Ja, das kann ich schon. Ich sage, in 5 Jahren, ich habe so einen blonden Zyklus alle 5 Jahre. Oh. Und ich habe so einen dunkelbraunen Zyklus alle 5 Jahre.
2: Würdest du sagen, Blondes have more fun?
0: Nein.
2: Okay, gut.
0: Nein.
2: Weil sonst hätte ich wieder FOMO und wäre so, nein, ich muss jetzt doch meine Haare bleichen.
0: Dass einfach beide blond werden.
2: Weil ich es gerne würde machen, Perücken tragen.
0: Mm.
2: Das fand ich richtig fun. Hatte ich so gute, verschiedene Perücken und ich kann einfach so einen Tag pinke Haare haben, wenn ich Lust habe.
0: Okay, anderen so ja, blau. Eigentlich schon.
2: Weißt du, was ich
0: eigentlich
2: meine?
0: Eigentlich schon.
2: Das ist so der einzige Grund, wieso ich Fasnacht mag.
0: Mm-hmm.
2: Ich halt Perücken tragen, das ist so fun. Aber ja, ich glaube, ich würde zurückblicken, weil ich jetzt meine Haare bleichen oder wenn du jetzt deine Haare anbleichen wirst, denk vielleicht so, in 5 Jahren schaust du zurück und bist so, girl, deine ganze, so all deine Haare sind abgehakt, es ist alles fried. Tut mir leid, ich spreche gerade richtig.
0: Oh mein Gott, sie halt übertreibt.
2: Nur, ich sehe nur schlimme Videos
0: davon. Sie übertreibt, ich wollte nicht mehr hören.
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0: Einfach Zensur. Wir hören jetzt Musik, das Song Away von Tyson.

0: Tyson mit dem Song Away. Wir haben kurz vor 9:30 Zeit für die Kurznews.
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2: Mehrere Bahnhöfe und Haltestellen in der Schweiz sind für Menschen mit Beeinträchtigungen fast nicht zugänglich. SRF berichtet von etwa 450 Bahnhöfen. Eigentlich hat das Gesetz verlangt, dass bis Ende 2023 alle Bahnhöfe barrierefrei sind. Grund für die Verzögerung ist fehlendes Geld und Personal. Beim Hochschulranking geht die ETH einen Rang zurück, so SRF. Im aktuellen Ranking vom britischen Fachmagazin Higher Education rutscht die ETH auf Rang 12 ab. Auch die ETH Lausanne geht einen Platz ab und landet somit auf Rang 36. Unter den besten 200 Hochschulen in der Welt sind insgesamt 6 Schweizer Universitäten vertreten. Die Stadt Luzern hat mit 67% Ja für einen Mindestlohn von etwa 23 Franken in der Stunde abgestimmt. So schreibt Zentralplus. Der Kanton Luzern plant ein Gesetz, das Mindestlöhne von Stadt und Gemeinden verbieten könnte. Momentan gilt der Mindestlohn weiterhin. Wie es in Zukunft aussieht, wirst du erst in den nächsten Jahren erfahren. Was? In den nächsten paar Jahren erfahren.
1: 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Oh mein
0: Gott. Umso öfter ich den Jingle höre, umso mehr Lust habe ich auf Schnee.
2: Ich muss dich leider enttäuschen. Schnee gibt es heute nicht. Dafür eine prallende Sonne, die leicht bewölkt ist. Also ist sie doch nicht so prallend. Wir haben heute bis zu 25 Grad. Du wirst noch ein bisschen erwähnt, bevor es richtig in Herbst reingeht. Denn morgen sieht es schon ein bisschen regnerischer und ein bisschen kühler aus. Auf dem dreifachen Wetterdach hast du jetzt gerade herbstliche 16 Grad.
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0: Weil es so schön ist, machen wir weiter mit Musik. 420 for Renzo.
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0: Better Angels von Sadie hast du gerade gehört. Wir machen weiter mit unserem besten Stück.
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0: Unser bestes Stück vom Tag ist von Window Sign und Tirami Sadness und heisst Drop 2. Window Sign ist ein Artist aus Basel und hat am 25. September sein erstes Album gedroppt. In diesem Album versteckt sich auch der Track Drop 2 mit Tirami Sadness. Seiner Musik kann man nicht nur ein Genre zuteilen. Er verbindet Elemente von melancholischem Indie-Pop, Country und dissonantem Ambient. Tirami Sadness ist ein Bandprojekt von Jamila Kalt und sie tritt allein auf oft oder zu vierten als Band. Zusammen liefert sie uns einen Song mit sanften Gitarre-Riffs und Vocals mit viel Harmonie. Für dich hier jetzt Drop 2 in voller Länge im Dreifach.

0: Drop 2 war das, unser bestes Stück vom Tag von Windowsign und Tirami Sadness.
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0: Jetzt der Song Complicated.

0: EDB mit dem Song Vogue. Hast du da gerade gelost?
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0: Genau, ich war gestern am Handy und ich weiß nicht, es geht auf Insta die eine, weißt du, so Hopecore-mässig. Ich bin so, wow, es gibt Leute draussen, die denken das Gleiche wie ich, so, die das Leben schön finden. Und ich habe dann ein Reel gesehen über den Hayao Miyazaki. Es tut mir leid, ich kann kein Japanisch, aber das ist ein Anime-Animateur. Also schmalt halt Anime-Figuren. Und der hat 2016, haben so Studenten von ihm, in wie AI vorgestellt hat, oder halt so wie die Fantasie von einer Maschine, die für ihn zeichnen könnte, oder? Mhm. Und er hat diese Idee mega grusig gefunden. Und dann hat er das Folgendes gesagt, was ich sehr interessant gefunden habe. Also, I feel like we are nearing to the end of times. We humans are losing faith in ourselves. Und ich dachte, also, das stimmt so sehr, weil ich kenne das von mir selber, wenn ich jetzt irgendwie ein Mail oder so schreiben muss, dass ich dann so bin, so, oh, ist das echt richtig? Kann ich das so formulieren? Und dann werde ich immer mit AI das double checken, mhm, einfach damit ich effizienter bin. Oder das ist so die Illusion, die ich im Kopf habe. Mhm. Und ich einfach nicht daran glaubt, dass ich genug gut schreiben kann. Und ich finde das so schade.
3: Ich auch. Weil früher hat man, also bevor ich mit KI geschafft habe, habe ich ja die gleiche niveauvolle Mail geschrieben und habe sie einfach abgeschickt.
0: Ja.
3: Und jetzt, wenn ich selber schreibe, habe ich das Gefühl, es ist nicht gut genug.
0: Ich bin also, ist der Ton gut genug? Ist es klar genug formuliert? Etc. Und dann finde ich auch, es ist immer der Druck rum, dass man schnell sein soll. Also irgendwie, wenn ich jetzt eine längere Zusammenfassung oder so machen oder irgendeinen längeren Text schreiben, bin ich so, okay, wie mache ich, dass meine Gedanken klar sind? Und dann werde ich auch wie einen Vorschlag, wie ich es formulieren kann, weil ich denke so, okay, der weiß es besser und dann ist es schneller. Aber das ist so schade.
3: Mega.
0: Ich könnte das ab. Also ich könnte das nicht machen.
3: Ich würde es auch nicht machen.
0: Aber es ist schwierig.
3: Es ist mega schwierig.
0: Es werden auch so viele Sachen von uns irgendwie erwartet, dass man irgendwie so schnell Sachen produzieren kann und abgeben kann etc.
3: Ja.
0: Nicht cool, aber ja.
3: Oder ich hätte wenigstens so, ich würde gerne können sagen, dass ich es noch gelernt habe ohne. Also dass ich studiert habe ohne. Ich weiss, ich kann eine Bachelorarbeit schreiben. So und jetzt, ja, kann ich es halt ja mal brauchen und so. Aber ich weiss einfach, ich würde es nie können gemacht

0: habe ohne KI.
1: Ja.
0: Checkst du so, das ist so, ich habe es nie richtig gelernt.
1: Ja.
0: Das nervt mich.
1: Das ist traurig. Aber ja, ich würde sagen, Mut zur Lücke, wenn der ein oder andere Fehler drin ist, ist nicht schlecht, weil dann kannst du immerhin stolz sein, dass du es selber gemacht
0: ja,
1: hast.
0: Ja, Authentizität. Oh mein Gott. Ja, gewusst, ich kann es nicht. Authentizität.
1: Nope.
0: Sag noch einmal.
1: Authentizität.
2: Drüva.
0: Ihr habt es gehört. Wir hören den Influencer Accent.
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0: Cop Car von Miri Tyler. Hast du gerade gehört? Wir haben 3:50 Zeit für die letzten News von der Victoria.
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2: Mehrere Bahnhöfe und Haltestellen in der Schweiz sind für Menschen mit Beeinträchtigungen fast nicht zugänglich. SRF berichtet von etwa 450 Bahnhöfen. Eigentlich hat das Gesetz verlangt, dass bis Ende 2023 alle Bahnhöfe barrierefrei sind. Grund für Verzögerung ist ein fehlendes Geld und Personal. Im Busverkehr sieht es nicht besser aus. Nur die Hälfte der Haltestellen sind spontan brauchbar. Inclusion Handicap fordert deshalb eine Taskforce. Luzerner Parteien streiten sich über Millionen. Diesmal ist nicht zu wenig finanzielle Mittel das Problem, sondern vielmehr die Frage, wie man mit dem Geld umgehen soll. So Luzerner Zeitung. Die SVP will den zunehmenden Ausgabenwachstum bremsen, doch SP und Grüne warnen, dass es so zu einem Leistungsabbau führen könnte. Wo sich alle Parteien aber einig sind, ist eine Auslastung vom Mittelstand. Aber da ist die Frage, wie es umgesetzt werden sollte. Die Stadt Luzern hat mit 67% Ja für einen Mindestlohn von etwa 23 Franken in der Stunde abgestimmt. So schreibt Zentral Plus. Trotzdem ist nicht klar, ob es so bleiben wird. Der Kanton Luzern plant ein Gesetz, das Mindestlöhne von Stadt und Gemeinden verbieten könnte. Gleichzeitig gibt es auch noch ein Urteil vom Bundesgericht, das sagt, dass Stadt und Gemeinden nur unter bestimmten Bedingungen ein eigenes Mindestlohn festlegen dürfen. Momentan gilt der Mindestlohn weiterhin. Wie es in Zukunft aussieht, wird erst in den nächsten Jahren klar.
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3: Oh Gott!
0: Gib uns doch noch einmal auf den Weg in den Tag das Wetter mit.
2: Falls du dich noch nicht rausgetraut hast, kannst du auch langsam deine Jacke daheim lassen, wenn wir jetzt gerade ein bisschen wärmere Temperaturen haben, bis zu 25 Grad. Und es ist auch recht sonnig draußen. Ich habe gerade aus dem Fenster geschaut. Morgen sieht es anders aus, dann kannst du sogar die Gummistiefel wieder auspacken, weil es wird regnerisch. Die Temperaturen im Verlauf der Woche sinken ganz, ganz fein und ganz langsam. Du wirst aber nie Temperaturen von unter 20 Grad haben. Auf dem Dreifach-Wetterdach haben wir jetzt schon 18 Grad. Oh mein Gott, ich freue mich aufs Rausgehen.
0: Juhu!
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0: Ja, oh mein Gott, Leute, was soll ich sagen? Es ist 10 Uhr. Wir verabschieden uns für heute.
2: Wir haben fertig
0: geschnackt.
2: Aber nächste Woche sind wir wieder für dich da.
0: Aber nächste Woche schnacken wir weiter. Und für dich gibt es jetzt auch einen Song. Der heißt Schnick Schnack.
2: Tschüss!
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0: Birdsong von Tear Me Sadness hast du jetzt gerade gehört. Und jetzt ist schon 3 vor 12 Uhr, das heisst Zeit für deine News.
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0: Die neuen Busperrons in Luzern sind fast fertig. Wie die VBL in einer Medienmitteilung schreibt, werden ab Montag die Abschränkungen von den neuen Busdurchmesserperrons weggenommen. Die Bauarbeiten laufen seit dem April. Bei der Pilatusstrasse sind die meisten Bauarbeiten bereits abgeschlossen. Als nächstes werden neue Leitungen installiert. Das passiert vor allem in der Nacht. Am 13. Dezember werden dann mit dem neuen Fahrplan die neuen Perrons in Betrieb genommen. Auch die neue Kante A in der Pilatusstrasse wird dann in Betrieb genommen. Glencore wird eine der grössten Kohleminen 20 Jahre länger brauchen als ursprünglich geplant. Central Plus berichtet. Glencore wird die australische Megamine bis 2045 weiterhin betreiben. Es geht um rund 1'500 Jobs, die von einer Abschaltung betroffen werden. Für eine Verlängerung der Nutzung der Mine müssen aber die Emissionen um 43% gesenkt werden. Bis 2045 sollten bis zu 42 Millionen Tonnen Kohle pro Jahr abgebaut werden. Die definitive Bewilligung ist aber noch nicht gesprochen. EU-Studierende müssen wieder gleiche Studiengebühren zahlen wie Schweizer Studierende. Das hat der Ständerat bei der Beratung eines neuen Vertragsprojekts mit der EU beschlossen. Mehrere Hochschulen und Unis haben die Gebühren von ausländischen Studierenden erhöht. Grund dafür sind vor allem die Kürzungen der Bundesbeiträge. Bei den Verhandlungen des Vertragsprojekts hat die EU verlangt, dass alle Studierenden jetzt wieder gleich viel Gebühren zahlen. Darauf ist die Schweiz eingegangen. Ausländische Studierende, die aber nicht aus der EU kommen, müssen weiterhin eine höhere Studiengebühr zahlen.
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0: Ja, wir haben einen sonnigen Tag heute. Gegen Nachmittag könnte es etwas winden, aber es ist immer noch schön warm. Morgen sieht es etwas bewölkter aus und dann ist Maximaltemperatur 23 Grad. Und am Freitag wird es noch mal etwas kühler mit Wolken am Himmel und Maximaltemperatur 19 Grad. Aber momentan auf dem Dreifachwettertag haben wir 21 Grad.
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0: Ja, und
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0: Das sind deine News gesehen am 12. Und du hörst jetzt eigentlich Mittagsinfo mit mir, der Natascha, und ich darf dich bis 13:30 durch deinen Mittag begleiten. Und jetzt machen wir am besten gerade los mit unserer Banger-Playlist. X2 von Elijah, a.k. hörst du jetzt.

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0: an der Party von Love Park hast du jetzt gehört. Und es ist 6 ab 12 und du hörst die Mittagsinfo mit mir, der Natascha. Und jetzt wird's classy.
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0: Unser Klassiker von der Woche heisst Eye Dazzler und ist von der Band Allison's Halo.

Alison Taylor ist in Band aus Arizona und macht verträumte Sounds mit Einfluss von Shoegaze. 1992 haben Catherine Cooper, Adam Cooper und Lynn Anderson die Band gegründet. Noch in den 90er Jahren haben sie sich aber wieder aufgelöst und sind alle ihre eigenen Wege gegangen. 2009 haben aber Coopers dann die Band wieder reaktiviert und zusammentrommelt, um 3 Live-Alben zu droppen. Das Album Eyedazer, das auch unser Klassiker der Woche ist, ist ihr berühmtestes Album. Und wir lassen jetzt gerade mal ein mit ihrem Song Raindrop.

0: Raindrop von Alison Halo hast du gerade gehört. Das ist ein Track aus ihrem Album Eye Dazzler, unser Klassiker von der Woche.
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0: Und jetzt geht's weiter mit unserer Playlist mit Habits and Patterns von Lorraine J.

0: Alla Wager Spaghetti von Joriana hast du jetzt gerade gehört und du hörst Mittagsinfo mit mir, der Natascha. Und jetzt geht es um das Thema, wo irgendwie der Sommer nie aufhört, und zwar Hitzesommer.
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0: Ja, es geht wieder mal um den Hitzesommer. Du hast richtig gehört, aber das mache ich etwas anderes. Ich habe heute Morgen einen Artikel vom SRF gesehen, der geheißen hat, was tun gegen die Hitzewelle? Vorschläge von der Community und Politiker antwortet. Und irgendwie hat mich das ein bisschen wundert genommen, was die drinnen so steht. Und ich habe gedacht, ich fasse das für euch mal ein bisschen zusammen. Und zwar der erste Vorschlag war, hey, wir fliegen zu viel. Wir sollten doch schauen, dass die Schweizer Menschen ein bisschen weniger fliegen. Und das könnte man ja zum Beispiel machen, indem das halt Fliegen teurer ist als Zugfahren. Was ich eigentlich finde, das sollte schon länger passieren. Aber ja, das war ein Vorschlag. Und dann die Antworten von den Politikern. Also, es hat immer so eine Person von verschiedenen Parteien. Und ich weiß jetzt eigentlich so, dass die ein bisschen stellvertretend sind. Also, wenn ich von den Grünen rede, dann ist das eigentlich die Person. Genau. Also, die Grünen, die GLP und Mitte sagen ganz klar: Hey, ja, dort muss etwas gehen. Die können mega viel bewirken, nur schon durch eine Preiserhöhung. Und die FDP hat dann geantwortet mit: Ja, also die Schweiz ist ja da jetzt nicht ganz das Problem vom weltweiten CO2-Ausstoß. Also wenn wir da jetzt Preise erhöhen, dann werden die Schweizer einfach auf ausländische Flughäfen ausweichen. Ich würde sagen, ein sehr optimistischer Take. Aber gut, gehen wir mal weiter. Der zweite Vorschlag ist weniger Asphalt und mehr Grün. Also Städte mehr begrünen etc. Und da sind sich Politiker eigentlich alle einig. Also da muss unbedingt etwas gehen. Aber wer da genau verantwortlich ist, dort, das ist ein mögliches Rätsel. Also da wird unterschiedlich zuteilt, ob jetzt Gemeinde, Stadt, Kanton oder sogar der Bund verantwortlich ist. Also ich sage, das müssen wir noch ein bisschen herausfinden dort. Und der letzte Vorschlag war, dass man vielleicht Leute belohnt, die erneuerbare Energie brauchen. Dort gehen die Meinungen wieder ein bisschen auseinander, wie man das erwarten könnte. Und zwar, die FDP meint, es bräuchte einen guten Mix von Strom und neuen Kraftwerken. Also erneuerbare Energie und der Strom von neuen Kraftwerken. Man kann jetzt nicht nur auf erneuerbare Energie setzen. Die anderen Parteien sagen jetzt aber dazu, hey, ich glaube, das Geld können wir besser nutzen, wenn wir das in eine erneuerbare Energie stecken. Und das bringt am meisten, wenn wir dann die Leute dazu bringen, eine erneuerbare Energie, das ist es. Zungenbrecher, zu brauchen. Also, ja, mal schauen. Aber mehrheitlich haben wir ja eigentlich alle ein bisschen die gleichen Interessen. Es wird nicht mehr wieder so Hitzesommer oder noch mehr von denen. Und wie sie es gut gesagt haben in der Antwort ist, ja, wir sollten vielleicht ein bisschen weniger über das Klima diskutieren und vielleicht endlich mal etwas machen. Und ich hoffe, es geht jetzt mal etwas. Vielleicht hast ja du einen guten Vorschlag. Kannst du ja mal mit dem auseinandersetzen.
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0: Und jetzt geht es weiter mit Globalité von Bonnie Voyage.

0: Love Tomorrow von Ray Jarrett hast du gerade gehört. Und jetzt ist schon 3:30 und Zeit für deine Kurznews.
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0: Für dich am Mikrofon ist Natascha. Die neuen Busperrons in Luzern sind fast fertig. Wie die VBL in der Medienmitteilung schreibt, werden ab morgen Abschränkungen von den neuen Busdurchmesserperrons weggenommen. Als nächstes werden neue Leitungen installiert, das passiert vor allem in der Nacht. Ab dem 13. Dezember werden mit dem Fahrplanwechsel die neuen Perrons in Betrieb genommen. Glencore wird eine der grössten Kohleminen 20 Jahre länger brauchen als ursprünglich geplant. Zentral Plus berichtet, Glencore wird die australische Megamine bis 2045 weiterhin betreiben. Für eine Verlängerung der Nutzung der Mine müssen aber die Emissionen um 43% gesenkt werden. Die definitive Bewilligung ist noch nicht gesprochen. EU-Studierende müssen wieder gleich viele Studiengebühren zahlen wie Schweizer Studierende. Das hat der Ständerat bei der Beratung des neuen Vertragsprojekts mit der EU beschlossen. Bei den Verhandlungen des Vertragsprojekts hat die EU verlangt, dass alle Studierenden gleich viel Gebühren zahlen. Auf das ist die Schweiz eingegangen. Ausländische Studierende, die aber nicht aus der EU kommen, müssen weiterhin höhere Studiengebühren zahlen.
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0: Ja, wir haben heute noch einen sonnigen Tag. Es wird bis zu 26 Grad werden, gegen den Nachmittag rein. Morgen und am Freitag wird es ein bisschen kühler. Also gerade morgen wird es bewölkt und die Maximaltemperatur ist nur noch 23 Grad. Vielleicht sogar kann es ein bisschen regnen, gegen oben rein. Am Freitag ist dann einfach bewölkt, Maximaltemperatur nur noch 19 Grad, also eine Jacke mitnehmen. Aber momentan auf dem Dreifachwetterdach haben wir 22 Grad.
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0: Das war deine Portion News am 12:30 und du hörst nachher Mittagsinfo mit mir, Natascha, und ich wünsche dir ganz einen guten Tag.

0: March von Debris Barton hast du gehört. Und du lässt im Mittagsinfo mit mir, der Natascha. Jetzt gehen wir einmal zurück in die Vergangenheit, und zwar zu heute Morgen. Und heute schauen, was Victoria so erzählt hat in der Presseschau.
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3: Luzerner Zeitung hat mir eine neue Awareness gegeben. Angeblich sollten zugfähige Windeln Verstopfungen bei Babys fördern. Jo, wer hat gedacht, dass die Marke Pampers die neue allergrößte Feind sein könnte? Ein SRF-Doku hat alle Folgen vom Gebrauch von zugfähigen Windeln und aufgegriffen. Und guess what? Luzerner Zeitung war ganz schön stolz gewesen, dass sie schon viel früher über das Thema berichtet haben. Aber mal ganz ehrlich, gewisse Punkte in dem Artikel habe ich irgendwie noch spannend gefunden. In China haben beispielsweise Babys bis ins 21. Jahrhundert Hosen mit Schlitz angehabt. So haben sowohl Babys wie auch Eltern müssen lernen, wie es tönt, wenn die Natur ruft. Seitdem Babys Pampers brauchen, sind Zahlen von Inkontinenz und Verstopfungen rasant auf. Was kannst du jetzt von dem Artikel mitnehmen? Gute Frage. Listen to your bodies and babies or else they will go piss. Gleich kannst du in einem Flugzeug mit einem noch nervigeren Sitznachbar sitzen. Woo! Denn Swiss führt jetzt gratis WLAN in den Flugzeug ein. Uhu, oder eher, oh oh. 20 Minuten hat sich mit dem Thema befasst und gemerkt, es ist eher ein oh oh. Viele Passagiere haben die Zeit genossen, wo sie Gras bzw. Wolken anlangen konnten, statt wieder online zu sein. In den Kommentaren sind viele empört. Sie wollen nicht immer erreichbar sein und das Umdeckeln vom lästigen Computer-User hören. Falls du deine Flüge immer noch ohne Internet raw-doggen willst, habe ich einen super Ablauf für dich gefunden. Zuerst einen Film aussuchen und dann Bier und Wein bestellen, bis man ein wenig müde wird. So, noch ein paar Stündchen Genuss, die Augenklappe auf den Kopf und die restlichen paar Stündchen schlafen. Danach frühstücken, den Sitz hochklappen und die Landung genießen. Angekommen bin ich ohne Internet. Bis dahin wünsche ich dir safe travels und hoffe schwer, dass du nicht im Flugzeug neben mir forschst auf FaceTime. Sonst bekommst du meine Faust auch ein bisschen FaceTime.
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0: Ja, also, wenn du eine Person bist, die laut deine Videos schaust, auch im ÖV, ich glaube, du bist nicht so beliebt. Aber ja gut, würdest du den Flug nehmen mit gratis WLAN, aber dafür ein bisschen teurer? Das kannst du ja mal überlegen, während das Wings von Pavel Malakhov los ist.

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0: endlich nicht von Miri, hast du gerade gehört. Du hörst Mittagsinfo mit mir, Natascha. Und jetzt habe ich eine kleine Frage an dich. Bist du auch ein bisschen verkältet? Irgendwie sind alle ein bisschen verkältet. Aber wir reden jetzt mal drüber.
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0: Ja, also da im Dreifach sind gerade sehr viel angeschlagen und ich auch ein bisschen, wenn du es noch nicht gehört hast. Aber wie geht man jetzt da am besten vor bei so Verkältungen? Also ich weiss, jedes Grosse hat da so kleine seine Haustipps und vielleicht bringen die ein bisschen etwas. Aber mich hat es wundern genommen, was denn so die Wissenschaft ein bisschen dazu sagt. Und auch mal ein bisschen nachgeschaut, was eigentlich so eine Erkältung ist und so. Und habe herausgefunden, eine Erkältung besteht aus drei Phasen. Also du hast zuerst mal die ersten Symptome wie Halsweh, Schnupper, Kopf- und Gliederschmerzen. Und nachher kommt meistens ein nerviger, trockener Reizhusten dazu. Und jetzt hörst du etwas, was du wahrscheinlich nicht hören willst. Und zwar vor allem am Anfang setz dich schonen. Wenn du merkst, dass du diese Anzeichen, die Symptome hast, setz möglichst viel Ruhe haben, um deinem Körper genug Zeit zu geben, um die Viren wieder rauszuschaffen. Sonst kann es sein, dass sich die Erkältung in deinem Körper verschleppt. Das heisst, so viel wie der Infekt, den du hast, verteilt sich, wird grösser und das kann dann zu Fieber führen. Das heisst eigentlich, es geht dann einfach noch länger, bis du wieder gesund bist. Also, wenn du jetzt die Symptome hast, dann

0: What You Like von Corinne Jasmine. Hast du jetzt gerade gehört? Du lass ich Mittagsinfo mit mir, der Natascha. Und es ist schon 3:01, das heisst Zeit für deine News.
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0: Die neuen Busbüros in Luzern sind fast fertig. Wie die VBL in einer Medienmitteilung schreibt, werden ab Montag Abschränkungen von den neuen Busdurchmesserbüros weggenommen. Die Bauarbeiten laufen seit dem April. Bei der Pilatusstrasse sind die meisten Bauarbeiten bereits abgeschlossen. Als nächstes werden die neuen Leitungen installiert, das passiert vor allem in der Nacht. Am 13. Dezember werden mit dem neuen Fahrplan die neuen Büros in Betrieb genommen. Glencore wird eine der grössten Kohleminen 20 Jahre länger brauchen als ursprünglich geplant. Central Plus berichtet, Glencore wird die australische Megamine bis 2045 weiterhin betreiben. Es geht um rund 1'500 Jobs, die betroffen wären, wenn es zuging. Für eine Verlängerung der Nutzung der Mine müssen aber die Emissionen um 43% gesenkt werden. Bis 2045 sollten bis zu 42 Millionen Tonnen Kohle pro Jahr abgebaut werden. Die definitive Bewilligung ist aber noch nicht gesprochen. EU-Studierende müssen wieder gleich viele Studiengebühren zahlen wie die Schweizer Studierenden. Das hat der Ständerat bei der Beratung des neuen Vertragsprojekts mit der EU beschlossen. Mehrere Hochschulen und Unis haben die Gebühren von ausländischen Studierenden erhöht gehabt. Grund dafür sind vor allem die Kürzungen der Bundesbeiträge. Bei den Verhandlungen des Vertragsprojekts hat die EU verlangt, dass alle Studierenden gleich viele Gebühren zahlen. Auf das ist die Schweiz eingegangen. Ausländische Studierende, die aber nicht aus der EU kommen, müssen weiterhin höhere Studiengebühren zahlen.
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0: Ja, wir haben heute noch einen sonnigen Tag. Bis zu 26 Grad soll es gegen späteren Nachmittag werden. Also gut, noch ein bisschen T-Shirt-Wetter. Morgen sieht es aber ein bisschen anders aus. Dort wird es dann bewölkt und maximal 23 Grad. Gegen oben wird es dann sogar ein bisschen anfangen zu regnen. Und am Freitag wird es noch mal ein bisschen kühler. Dort regnet es zwar nicht, aber es ist sicher bewölkt den ganzen Tag. Maximaltemperatur nur noch 19 Grad. Also sicher ein Jäckchen mitnehmen. Und momentan auf dem Dreifachwetterdach haben wir aber immer noch 23 Grad.
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0: Das sind deine News gesehen am 1. Ich wünsche dir ganz Gute. Du lässt nämlich Mittagsinfo mit mir, Natascha. Und jetzt geht es gerade weiter mit Baby Eye von Joan Armatrading.

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0: All Roads Lead to Sudan von Tats Waves hast du gerade gehört. Du lässt Mittagsinfo mit mir, Natascha. Und jetzt geht es um etwas, was heute noch besser ist als unsere Banger-Playlist.
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0: Genau, unser bestes Stück vom Tag ist nämlich von Windows Sign und Jeremy Sadness und heisst Drop 2. Windows Sign, bürgerliche Medi-Chirurgie, ist ein Artist aus Basel und hat am 25. September sein erstes Album gedroppt. In diesem Album versteckt sich der Track Drop 2 mit Jeremy Sadness. Mit seiner Musik kann man nicht nur ein Genre zuteilen. Jeremy Sadness ist ein Bandprojekt von Jamelia Colt. Sie tritt oft allein auf oder zu viert als Band. Aber zusammen haben sie den Banger gedroppt. Da lassen wir jetzt gerade Drop 2 von Windows Sign und Jeremy Sadness.

0: Drop 2 von Jeremy Sennes und Windows Sign hast du gerade gehört. Unser Special Stück vom Tag.
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0: Ich hoffe, du kannst dein Essen genießen und ein bisschen chillen über deinen Mittag. Und am besten machst du es mit guter Musik. Darum geht es jetzt gerade weiter mit unserer super Playlist mit I Like You von Alan.

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1: Pourquoi du pleur für Becca, Jakari und Maria? Hast du gar gehört? Du lässt dich mittags informieren mit der Natascha und jetzt ist ja schon fast 20 ab 1. Aber jetzt schauen wir mal, was denn heute oben noch so passiert. Dort läuft nämlich ab um 8 Uhr 3 Stunden.
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1: Genau, und dort hat mir natürlich Ronja jetzt erzählt. Was dich denn darin erwartet? Lass mir doch mal ein.
5: 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Genauer gesagt wird es heute ein bisschen spielerisch. Wir werden unter anderem ein Guest Producer Tag mit Schweizer Artists spielen, aber wir werden natürlich auch Schweizer Artists Banger nach Banger wieder droppen. Heute Abend Reimstunde mit Matteo und mir, der Ronja. Schalt ein von 8 bis 10. Let's go!
1: Du hast gehört von 8 bis 10 Reimstunde mit Ronja und Matteo. Unbedingt einschalten.
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1: Und jetzt geht es weiter mit einem Tinnitus. Der läuft ganz viel bei uns im Programm, wenn man ihn so schön findet. Das lasst euch gerade mal rein.
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0: Something for My Head, Tiff M. Rework von Fred hast du gerade gehört. Du lässt Mittagsinfo mit mir, der Natascha. Und jetzt ist es schon 2:30 und Zeit für deine letzte Portion Kurznews.
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0: Die neuen Busperrons in Luzern sind fast fertig, wie die VBL in einer Medienmitteilung schreibt. Werden ab Mond Abschrankungen von den neuen Durchmesserperrons weggenommen. Als nächstes werden neue Leitungen installiert, das passiert vor allem in der Nacht. Am 13. Dezember werden mit dem Fahrplanwechsel die neuen Perrons in Betrieb genommen. Glencore wird eine der grössten Kohleminen 20 Jahre länger brauchen als ursprünglich geplant. Zentral Plus berichtet. Glencore wird die australische Megamine bis 2045 weiterhin betreiben. Für eine Verlängerung der Nutzung dieser Mine müssen sie aber die Emissionen um 43% senken. Die definitive Bewilligung ist noch nicht gesprochen. EU-Studierende müssen wieder gleich viel Studiengebühren zahlen wie Schweizer Studierende. Das hat der Ständerat bei der Beratung des neuen Vertragsprojekts mit der EU beschlossen. Bei den Verhandlungen des Vertragsprojekts hat die EU verlangt, dass alle Studierenden gleich viel Gebühren zahlen, worauf die Schweiz sich eingelassen hat. Ausländische Studierende, die aber nicht aus der EU kommen, müssen weiterhin höhere Studiengebühren zahlen.
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0: Ja, wir haben heute noch mal einen schönen Sommertag fast. Es wird bis zu 26 Grad gegen späteren Nachmittag hier. Vielleicht gegen oben noch ein bisschen bewölkt, aber sonst wird es schön warm bleiben. Morgen sieht es ein bisschen anders aus. Dort ist nämlich den ganzen Tag bewölkt. Und gegen oben hier wird es sogar regnen. Also eine Regenjacke mitnehmen, wenn du dann am oben noch rausgehst. Und am Freitag den ganzen Tag bewölkt und die Maximaltemperatur ist dann nur noch 19 Grad. Also gerade ein bisschen kühler. Aber momentan auf dem Dreifachwettertag haben wir immer noch 23 Grad.
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0: Das war deine letzte Portion News gewesen, in dieser Mittagsinfo mit mir, Natascha. Ich hoffe, ich konnte dich gut durch deinen Mittag begleiten und du hast deinen Mittag geniessen. Somit deinen Nachmittag komplett geniessen, gibt es Musik bis um 5 Uhr und dann geht es weiter mit der Stosszeit. Und jetzt geht es gerade los mit der Playlist mit Your House von Coined.

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0: The Sewing Club war das mit Complicated, oder du gehört hast. Und jetzt heisst es für dich, willkommen in der Stosszeit, willkommen bei den News.
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0: Die Krankenkassenprämien steigen weiter und weiter. Heute Morgen hat das Bundesamt für Gesundheit, das BAG, die Prämie für das Jahr 2027 vorgestellt. 4,4% mehr zahlen die LuzernerInnen im nächsten Jahr. Damit liegt der Kanton Luzern unter dem Durchschnitt. Schweizweit steigen die Prämien um 5%, wie die SDA berichtet. Darum besser für dich, du wohnst in Luzern. Der unterirdische Bahnhof von Luzern bleibt Thema. 3 Milliarden zahlt der Bund an die erste Bauetappe bis 2031. Geht es nach dem Kanton, setzt auch nachher weiter vorwärts gehen. Doch bei der zweiten Etappe wird die SBB lieber ein auf die Bremse drücken. Der Grund ist die unklare Finanzierung des Neustadttunnel. Der Ausbau des Bahnhofs sollte unter anderem die Connection ins Tessin beschleunigen. Das steht heute in der Luzerner Zeitung. Fellows mit einem Salt-Abo, die in der Erle in Emmer-Bronx wohnen, können es. Der Handyempfang dort ist wirklich unterirdisch. Ab morgen betreibt Saltrum eine temporäre Mobilfunkanlage bei der Sportanlage Listrig. Das steht auf der Webseite der Luzerner Zeitung. Die Anlage steht dort für 4 Wochen als Versuchsobjekt. Mal schauen, ob es nachher besser wird.
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0: Das war es mit den News, jetzt gehen wir ins Wetter.
2: Ausfallmeldung zur S7 nach Luzern.
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0: Reden wir über den Himmel über Luzern. Natascha, mach mal den Wetterfrosch.
3: Ja, also draussen scheint gerade noch die Sonne. Heute soll es noch bis zu 27 Grad werden, also noch ein bisschen Sommer. Morgen sieht es ein bisschen anders aus, dort wird es noch 23 Grad und gegen oben hier kann es dann auch regnen. Und am Freitag wird es noch mal kälter, dort wird es noch maximal 19 Grad und der ganze Tag ist bewölkt, also ein bisschen mehr Herbststimmung, würde ich sagen. Aber momentan auf dem Dreifachwettertag haben wir immer noch 26 Grad.
0: Schön warme Temperaturen, perfekt zum ein bisschen auf dem Balkon chillen und Radio hören, die Stosszeit. Oder auch perfekte Temperaturen, zum vielleicht noch jemanden auf dem Friedhof besuchen. Das ist der nächste Song, James Messiah mit Grave.

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0: Shia LaBeouf mit Club Angel hast du dann gerade gehört. Auf Radio Dreifach in der Stosszeit. Wir machen jetzt gerade weiter mit einem anderen Angel, weil ein Angel ist heute unser bestes Stück.
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0: Unser bestes Stück vom Tag ist von Window, Shine und Tiramisadness und es heisst Drop 2. Window Sein, bürgerlich Mehdi Chrigui, ist ein Artist aus Basel und hat am 25. September sein erstes Album gedroppt. In diesem Album versteckt sich der Track Drop 2 mit Tirami Sadness. Seiner Musik kann man nicht nur ein Genre zuteilen. Er verbindet in seinen Songs Elemente von melancholischem Indie-Pop, Country und dissonantem Ambient. Tirami Sadness ist ein Bandprojekt von Jemila Kalt. Sie tritt oft alleine auf oder zu vierten als Band. Zusammen liefert sie uns einen Song mit sanften Gitarrenriffs und Vocals mit vielen Harmonien. Das ist unser bestes Stück vom Tag und zwar Tirami Sadness und Window Sign mit Drop 2.

0: Window Sign und Tirami Sadness mit dem Song Drop 2. Das ist unser bestes Stück von heute. Das war das Ende von dieser Rubrik.
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0: 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Und jetzt geht es weiter mit einem anderen coolen Song. Und zwar mit Cloudbreaker von Wilde Tuff, den du hier hörst in der Stosszeit.

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1: Squirt Paul, ja, von Marara Kelly hast du da noch gerade gehört bei uns in der Stosszeit auf Radio Dreifach. Es ist Feierabend. Und nach dem Feierabend haben die Leute natürlich auch noch einiges zu, zum Beispiel sich aufs Zügeln vorbereiten. Neulich habe ich einem Kollegen beim Zügeln geholfen. Uni, WG, Bern, Juppie, Juppie, yeah. Neben dem grossen Möbel haben wir natürlich auch noch vieles anderes in das ausgeliehene Büssli müssen reinbekommen. Kleider, Bücher und so weiter. Alle möglichen Plunder halt. Zum Zug kommen ist dann ein altbewahrter Klassiker, die Bananenkiste. Ein Karton, den man gut tragen kann. Bis zu 20 Kilo kann so eine Schachtel haben. Und eigentlich ist das etwas total Alltägliches mittlerweile bei uns in der Schweiz. Aber ich habe mich dann so gefragt, wieso haben sich die Bananenschachteln in der Schweiz eigentlich so stark eingebürgert? Warum stehen die an jedem Ecke? Und das klären wir jetzt.
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3: Ja, bis in den 1950er Jahren hat man Bananen als Stude, also bis zu 300 Früchte an einer Pflanze am Stück von Lateinamerika über den Atlantik nach Europa transportiert.
1: Dann ist die Bananenkiste erfunden worden, Wellpapier, zweiteilig und mit grossen Löchern für die Belüftung. Hergestellt haben wir die dann sofort direkt neben der Plantage.
3: Die durchschnittliche Bananenkiste kann bis zu 25 Kilo Bananen transportieren. Aus dieser Menge könnte man ca. 147 Bananen-Smoothies herstellen.
1: Zurücktransportiert werden die Kisten dann nicht mehr. Die meisten Bananenkisten sehen ihre Heimat also nie mehr. Doch was macht man mit diesen leeren Kisten, wenn die Bananen bei den Supermärkten angekommen sind?
3: In den 1960er Jahren haben Studentinnen angefangen, Bananenschachteln zu recyceln. Als Aufbewahrungsmöglichkeit hat man den Kisten ein zweites Leben geschenkt.
1: Heute sind Bananenkisten in der Mitte der Gesellschaft angekommen. In vielen Schweizer Haushalten stehen sie im Keller oder auf dem Estrich. Und ich muss sagen, die gelben, blauen und manchmal auch grünen Designs sind schon fast ikonisch und ein Eyecatcher. Bananenkisten haben Swag und sind umweltschonend.
3: Mittlerweile gibt es sogar Hersteller, die Bananenkisten ausschließlich für Privatgebrauch herstellen. Quasi eine Fake-Bananenkiste.
1: Finde ich ehrlich gesagt ein bisschen langweilig. Wenn du Bananenschachteln brauchst, gehst du am besten direkt auf die Läden zu. In gewissen Migros- oder Coop-Filialen werden etwa die Bananenschachteln gratis abgeben. Am besten fragst du früh am Morgen mal bei der Kasse nach, ob vielleicht etwas rum ist und vielleicht hast du Glück.
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1: Jetzt weißt du, wo du Bananenkisten herbekommst, wenn du zum Beispiel musst zügeln. Was auch wichtig ist beim Zügeln, ist, dass man gute Musik dabei lässt. Und darum gibt es jetzt auch gerade Nsoir 3000 featuring Morschka mit Morschka 3000 auf deine Ohren.

0: Mushkar 3000, hast du da gerade gehört? Nuswar 3000 und Mushkar haben sich für diesen Song zusammengetan. Und jetzt ist die Zeit, Dani, der Stosszeit für deine Newsdosis.
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0: Die Krankenkassenprämien steigen weiter und weiter. 4,4% mehr zahlen LuzernerInnen im nächsten Jahr. Damit liegt der Kanton Luzern unter dem Durchschnitt. Schweizweit steigen die Prämien nämlich noch weiter, und zwar um 5%. Das berichtet die SDA. Der unterirdische Bahnhof von Luzern bleibt Thema. 3 Milliarden zahlt der Bund an die erste Bauetappe bis 2031. Geht es nach dem Kanton, setzt auch nachher weiter vorwärts gehen. Doch bei der zweiten Etappe wird die SBB lieber ein bisschen auf die Bremse drücken. Der Grund ist die ungeklärte Finanzierung vom Neustadt-Tunnel. Fellows mit einem Salt-Abo, wo in der Erle in Emme-Bronx wohnen, können. Der Handyempfang dort ist wirklich unterirdisch. Ab morgen betreibt Salt darum eine temporäre Mobilfunkanlage bei der Sportanlage Listrig. Das steht auf der Webseite der Luzerner Zeitung.
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0: Schauen wir ein bisschen aufs Wetter. Wie sieht es hier aus in Luzern momentan? Wir haben ja heute vielleicht noch einen von den letzten sonnigen Nachmittagen. Von den letzten warmen sonnigen Nachmittagen in diesem Herbst. Konkret bleibt es heute den ganzen Nachmittag durch sonnig. Und am Abend wird es dann ein bisschen kälter, bis zu 13 Grad. In den nächsten Tagen kommt es dann aber regnen. Morgen am Donnerstag ist es bewölkt mit einzelnen Regentropfen. Am Freitag bleibt es wolkig und am Wochenende drückt dann die Sonne an ein paar Orten wieder vor. Momentan auf dem 3-fach-Wetterdach haben wir angenehme 24 Grad.
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0: So viel zu den News und zum Wetter. Als nächstes geht es jetzt Sonne weiter mit Musik, und zwar mit Nathalie Fröhlich und ihrem Banger Bouche de la.

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0: Esme Emerson mit Woof, ein traumhaft schöner Song, und das passt auch sehr gut zu unserem nächsten Thema.
1: Genau, wir reden nämlich jetzt von Träumen. Ich habe eigentlich so einen Kollegen, jedes Mal, wenn uns der Gesprächsstoff ausgeht, von der einfach erzählen, was er eigentlich geträumt hat und so. Und ich finde das eigentlich noch lustig in Gesprächsthemen meistens. Aber ich kann mich irgendwie nie so an Träume erinnern. Kannst du dich an Träume erinnern?
0: Ey, ich kann mich null an irgendeinen Traum erinnern. Wenn du mich jetzt fragst, was hast du gestern Nacht geträumt oder was hast du in der letzten Woche geträumt, da ist einfach Larry.
1: Ja, bin ich froh, dass es dir auch so geht. Aber mich hat es ein bisschen Wunder genommen, wie lange wir denn eigentlich träumen so in einer Nacht. Und es ist nämlich 1,5 bis 2 Stunden, wo wir träumen. Wenn wir das zusammenrechnen, sind das etwa 6 Jahre von unserem Leben, wo wir träumen. Irgendwie noch ein bisschen crazy.
0: Das ist gar nicht so lang irgendwie, aber auch so 1,5 Stunden, das ist so knapp so ein Film irgendwie, wo man träumt so. Ich hätte gedacht, das wäre viel länger.
1: Ja, also irgendwie denkst du, es ist viel länger, aber irgendwie ist 2 Stunden gleich viel für das, was du dich daran erinnern magst. Was hast du das Gefühl, wie viel, also wenn du in Zeit, wie viele Minuten oder Stunden kannst du dich erinnern von dem Film, den du in der Nacht hast?
0: Also ich natürlich grundsätzlich schon mal weniger als jeder andere durchschnittliche Mensch, aber vielleicht durchschnittlich bleiben so 10 Minuten hängen.
1: Das ist ein bisschen viel. Es ist max 1 bis 2 Minuten. Also wenn du verwachst und dich noch daran erinnern, ist so ein Bruchteil von dem, was du geträumt hast.
0: Ja, mega kurz.
1: Schon crazy, nicht?
0: Ja. Es geht in dem Fall ganz schnell vergessen, was man in den Träumen erlebt, obwohl das so eine lange Zeit ist für unserem Leben. Ich hoffe, bei da in der Stosszeit bleibt ein bisschen mehr hängen. Zum Beispiel der Fakt von jetzt gerade oder auch der nächste Song. Lasst gut zu beim nächsten Song. Das ist nämlich Eto mit Widerstand.

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0: Luca Duran featuring Rosa Pistola mit Cumbia hast du da gerade gehört bei uns auf Radio Dreifach in der Stosszeit. Für dich am Mikrofon ich, der Matteo und Natascha.
1: Genau, und am letzten Sonntag haben wir über die Initiative gegen Fangewalt abgestimmt. Dort ist der Gegenvorschlag angenommen worden. Mich hat es aber Wunder genommen, was die Leute in Luzern auf der Strasse dazu sagen. Ob sie das gut finden, ob es nötig ist, dass es Konsequenzen hat für Vorfälle, die sie in der Vergangenheit gegeben hat. Oder ob es einfach mega darauf abkommt, was eigentlich gerade ist. Das hörst du nachher.
0: Das hörst du nachher. Jetzt gibt es aber noch einen Song, und zwar Swell Foop von Spilt und nachher die News. Und dann reden wir über Fangewalt.

0: Swell Foop mit Spilled war das gewesen. Und jetzt ist in der Stosszeit Zeit, um die News zu spillen.
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0: Die Krankenkassenprämien steigen weiter und weiter in der Schweiz. Heute Morgen hat das Bundesamt für Gesundheit, das BAG, die Prämien für das Jahr 2027 vorgestellt. 4,4% mehr zahlen die LuzernerInnen im nächsten Jahr. Damit liegt der Kanton Luzern unter dem Durchschnitt. Schweizweit steigen die Prämien um 5%. Das berichtet die SDA. Darum besser für dich, du wohnst im Kanton Luzern. Der unterirdische Bahnhof von Luzern bleibt Thema. 3 Milliarden zahlt der Bund an die erste Bauetappe bis 2031. Geht es nach dem Kanton, setzt auch nachher weiter vorwärts gehen. Doch bei der zweiten Etappe wird die SBB lieber auf die Bremse drücken. Der Grund ist die unklare Finanzierung des Neustadttunnels. Der Ausbau des Bahnhofs soll unter anderem die Connection ins Tessin beschleunigen. Das steht heute in der Luzerner Zeitung. Fellows mit einem Salt-Abo, die in der Erle in Emme-Bronx wohnen, können es. Der Handyempfang dort ist wirklich nicht so gut. Ab morgen betreibt Salt darum eine temporäre Mobilfunkanlage bei der Sportanlage Listrig. Das steht auf der Webseite der Luzerner Zeitung. Die Anlage steht dort für 4 Wochen.

0: Es ist ein Versuchsobjekt. Mal schauen, ob es mit dem besser wird.
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0: Reden wir über das Wetter. Natascha, wie sieht es gerade aus?
3: Ja, draussen haben wir noch ein bisschen Sonne. Heute ist noch mal ein schöner Sommertag. Es ist schon fast bis zu 27 Grad ist es heute geworden. Morgen sieht es auch ein bisschen anders aus. Es wird den ganzen Tag ein bisschen bewölkt sein und gegen oben hier sogar regnen. Dort ist die Maximaltemperatur noch 23 Grad. Und am Freitag noch ein bisschen blöder, weil dort wird es noch bewölkter und maximal nur noch 19 Grad. Aber heute haben wir es ja noch ein bisschen geniessen vor dem Herbstwetter. Und momentan auf dem Dreifachwettertag ist 24 Grad.
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0: Das war mit den News, das war mit dem Wetter. Ich hoffe, du geniessest den warmen Sommerabend, den wir jetzt noch haben im September, einer der letzten. Und natürlich braucht es dafür auch gute Musik. Und für das ist hier Belia Wienewisser und Luca Duran mit dem Song «Tit».

0: 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Miss Luxury mit My Sex hast du da gehört. Wir begleiten dich in der Stosszeit in deinen Feuer oben. Und was Luzernerinnen und Luzerner, die Bürger von der Schweiz sind, am Feuer oben oft dürfen machen, ist abstimmen.
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2: Ja, genau. Und letzten Sonntag war es wieder so wie gesehen. Wir konnten abstimmen über die Initiative gegen Fangewalt. Dort ist der Gegenvorschlag angekommen. Und schlussendlich hat die Stichwahl entschieden, dass eben der Gegenvorschlag umgesetzt wird. Mich hat aber Wunder genommen, was denn Luzernerinnen dazu sagen. Findet ihr es gut, dass man Fans stärker reguliert?
3: Also ich finde es fair eigentlich und gut, dass es nicht abgespeichert wird auch.
4: Ja, ich kann eh nicht so viel so wirklich schauen, so vor Ort, aber ich glaube, es ist okay, so, wenn es gespeichert wird und so.
5: Ja, für mich wäre es aber okay.
6: Ja, ich glaube auch, und wenn es dann dafür keine so Sachbeschädigung und so gibt, dann würde ich es schon machen, weil dann kann man so eher wieder Match schauen, ohne dass irgendetwas passiert.
7: Ich habe von Kollegen gehört, dass sie es nicht so gut finden, aber eben bei mir ist es nicht so wirklich so angekommen.
8: Ja, also ich finde es gut. Ich finde auch, dass es gibt ja viele Ultras, die haben meistens Schlägereien mit den anderen Fans und es wird recht viel Sachen besprayt oder mit Pyros beworfen. Ich finde, die Sicherheit von allen Leuten ist immer wichtig.
2: Ja, also der Grundsatz ist eigentlich, sie finden es eine gute Idee. Matteo, wie siehst du das?
0: Also für mich persönlich, ich sehe Fangewalt als ein Problem, insbesondere wenn sie sich gegen Menschen richtet. Gleichzeitig bin ich auch nicht so überzeugt von diesen Massnahmen. Inwiefern bringt jetzt die Videoüberwachung etwas gegen die Fangewalt und inwiefern wird da eine Privatsphäre verletzt von diesen Fans an diesen Match? Das sind so Fragen, die ich mir stelle.
2: Ja, da bist du dir sicher nicht allein. Das hat man mehrmals auch gehört und das sehe ich ein gleich. Mit dem Gegenvorschlag wird jetzt also unter anderem die ID verlangt beim Eingang vom Stadion. Die Daten werden aber nicht gespeichert. Also du musst einfach deine ID zeigen, dass du ihr darfst. Und die Fanmärsche werden eben, wie du schon gesagt hast, Video überwacht. Und mich hat ein Wunder genommen, ja, ob denn jetzt die Massnahmen die Leute würden davon abhalten, also Fußballspiele zu gehen.
6: Das stört dich jetzt eigentlich nicht. Also würdest du gleich noch ein Match schauen?
7: Noch gehen, ja.
5: Also ich würde es eh nicht machen, aber das wäre nicht so schlimm.
9: Ja, ich kann eigentlich.
4: Ja, eigentlich. Also.
3: Ja, ich finde es gut, dann können wir nachschauen, wer es war und so.
8: Nein, theoretisch nicht. Also ich finde, ich mache selber eigentlich nichts im Stadion. Also ich bin jetzt nicht so einer, ich gehe jetzt nur am Match, um zum Beispiel die gegnerischen Fans abzuschlagen. Also ich und meine Kollegen machen das nicht, aber ich finde, das mit den ID zeigen, finde ich, ist für das Gesamte gut, weil es kann auch sein, dass Fans zum Beispiel in den normalen Fanblöcken zum Beispiel krachen.
2: Ja, also sie würden das jetzt nicht stören, wenn das so ist und sie würden trotzdem an die Spiele gehen, wenn sie da gingen. Nach dem Motto so, ja, ich mache nichts, da muss ich mir keine Sorgen machen. Würdest du jetzt gleich noch an einen Fußballmatch gehen, wenn du gefilmt werden?
0: Ey, ich kann generell nicht so oft an Fußballmatch und ich glaube auch, das Gesetz für mich jetzt nicht so gross einschränken in dieser Beziehung. Aber was ich sicher nicht würde machen, wäre, ich würde es mir jetzt sicher 2-3 Mal überlegen, ob ich jetzt ein Pyro zünde im Fanblock inne. Das ist vielleicht das, was sich so ein bisschen ändert, aber das mache ich ja sowieso auch nicht.
2: Ja, also vielleicht überlegt sich der eine oder andere doch, wie er sich verhält. Wie sich das dann aber herausstellt, werden wir sehen. Mich hat aber Wunder genommen, was denn die jungen Leute das Gefühl haben, wer für die Schäden verantwortlich ist. Und mehr zu dem hörst du später.
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0: Jetzt geht es weiter mit Musik und zwar mit K.A. Edge featuring Frederick, the song Revenant.

0: Baby Beans mit Baby Blizzard hast du da noch gerade gehört in der Stosszeit. Und jetzt reden wir über Fußball oder genauer gesagt über die Fans vom Fußball.
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2: Genau, es geht nämlich um die Abstimmung über die Initiative gegen Fangewalt, die letzten Sonntag angenommen worden ist. Ich bin eigentlich auf die Straße von Luzern gegangen und habe Leute gefragt, was sie denn dazu meinen. Alle, die ich gefragt habe, finden es eigentlich grundsätzlich eine gute Idee, dass man die ID kontrolliert oder aber Fanmarsch unter anderem Video überwacht. Mit dem Gegenvorschlag ist aber auch so, dass der Club stärker in die Verantwortung gezogen wird. Es geht also mehr um Absprachen und Organisationen rund um Fußballspiele. Und mich hat Wunder genommen, was denn für Sachbeschädigungen, wer denn für Sachbeschädigungen sollte verantwortlich sein. Da hat mir vor allem zwei Fußballfans geantwortet.
3: Also ich finde, es kommt darauf an, wenn jetzt zum Beispiel ein Spiel in Luzern wäre, im Stadion vom FC Luzern, und die eigenen Fans, also die Ultras von Luzern, würden jetzt zum Beispiel Schaden am eigenen Stadion machen, dann fände ich es besser, wenn es jetzt zum Beispiel nur der Club würde zahlen. Und wenn jetzt zum Beispiel Auswärtsfans in den anderen Stadions zum Beispiel Vandalismus führen, dann finde ich, müsste das der Club von denen, wo Fans sind, müsste das zahlen.
4: Es kommt darauf an. Okay. So, aber auch was und wie es geschehen ist halt. Es ist wirklich, wenn es wirklich dann auch für die Spieler etwas ausgeht, dann ist es nicht so cool, dass nachher wirklich der Verein muss das Ding. Aber wenn es wirklich von den Fans ist, dann ja, wir tun sie auch bei, also die Spieler ja, wir tun ihnen helfen, dass sie können gewinnen und so. Darum, dass sie auch wie zum Verein dazugehören.
2: Es kommt also mega darauf an, was, wo, wenn, wie ist. Aber tendenziell macht es ihnen schon Sinn, dass in diesen Sachen der Club auch Verantwortung übernimmt. Was findest du, wer ist so verantwortlich für solche Sachen?
0: Hey, ich finde, man darf da die Person, die das macht, irgendwelche Gewalttaten ausübt, nicht gleichsetzen mit dem Club. Ja, und ich glaube, da ist der Club nur bedingt haftbar, wenn Leute in seinem Namen irgendwie Gewalt ausüben. Da bin ich mit den Fans, die du auf der Straße getroffen hast, nicht ganz einig.
2: Also auch mehr so die Person, die es verursacht, sollte auch verantwortlich sein.
0: Ja, sicher. Ich glaube, das ist da eine Eigenverantwortung. Und da kann man jetzt nicht sagen, ja, der Club ist schuld, wenn irgendwelche Leute sich zusammenschlagen. Das finde ich eine krasse Aussage.
2: Ja, sehe ich ein bisschen gleich. Und schlussendlich muss ich wirklich sagen, ich habe vor allem junge Leute verwünscht. Und auch solche, die jetzt nicht, also die jungen Frauen, die sind fast nie am Fußballspiel. Und jemand, der ganz gegen die Initiative war, habe ich leider auch nicht getroffen. Es würde mich nämlich mega interessieren, was die so dazu denken, dass es jetzt angenommen worden ist. Und bei dieser Abstimmung hat sich auch gezeigt, dass zum Beispiel die Stadt Luzern gegen die Initiative gestimmt hat und mehr ländliche Gemeinden dafür waren. Warum das so war, kann ich mir jetzt nicht erklären, aber wäre sicher spannend. Ja, wir werden sehen, was die Initiative mit sich bringt.
0: Das werden wir sehen. Oder auch nicht.
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2: Und jetzt geht es gerade weiter mit unserer Playlist.
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0: Schoki ist zum Naschen da. Du hast es gerade vorher gehört. Und die News, die jetzt gerade kommen, die sind da zum Zulassen.
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0: Die Krankenkassenprämien steigen weiter und weiter. Heute Morgen hat das Bundesamt für Gesundheit, BAG, die Prämien für das Jahr 2027 vorgestellt. 4,4% mehr zahlen die LuzernerInnen im nächsten Jahr für ihre Krankenkassen. Damit liegt der Kanton Luzern unter dem Durchschnitt. Schweizweit steigen die Prämien um 5%, wie die SDA berichtet. Der unterirdische Bahnhof von Luzern bleibt das Thema. 3 Milliarden zahlt der Bund an die erste Bauetappe bis 2031. Geht es nach dem Kanton, setzt auch nachher weiter vorwärts gehen. Doch bei der zweiten Etappe wird die SBB lieber einen Gang abschalten. Der Grund ist die unklare Finanzierung des Neustadttunnels. Das steht heute in der Luzerner Zeitung. Fellows mit einem Salt-Abo, die in den Erlen in Emme-Bronx wohnen, können es. Der Handyempfang dort ist einfach unterirdisch. Ab morgen betreibt Salt darum oberflächlich eine temporäre Mobilfunkanlage bei der Sportanlage Listrig. Das steht so auf der Webseite der Luzerner Zeitung. Die Anlage steht dann dort für 4 Wochen. Es ist ein Versuch, mal schauen, ob das etwas bessert.
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0: Es war ein sonniger Nachmittag hier an dem Mittwoch in Luzern. Die Sonne hat geschonnen. Zwischendurch war ein Wolkendag und heute in der Nacht wird es dann aber ein bisschen bedeckter. Die Wolken ziehen auf über der Stadt. Und das bleibt dann auch so bis am Wochenende. Donnerstag und Freitag viel Wolken am Himmel. Am Samstag und Sonntag blitzt dann die Sonne noch etwa ein bisschen führen. Grundsätzlich kann man aber sagen, heute war wahrscheinlich einer der letzten warmen Tage in Luzern. Und auf dem Dreifachwetterdach haben wir auch schön warm gehabt. Und zwar immer noch 24 Grad.
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0: Das war es mit den News. Jetzt bist du wieder auf dem neuesten Stand. Und jetzt zeigen wir dir, was der neueste Stand von der Musik ist. Und so hörst du jetzt Kalika und Yell mit Les Garçons.

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0: nehmen The Doll mit Lights On, wo du hier gehört hast im Radio Dreifach in der Stosszeit. Und jetzt heisst es Ohrenspitze für unser Album von der Woche.
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0: Unser Album von der Woche heisst Can't Hear This Shit on the Radio und ist von der Musikerin Angel Ryder.

Angel Ryder ist eine Sängerin, Songwriterin und Produzentin aus Berlin und hat am 25. September ihr allererstes Album veröffentlicht. Sie macht experimentelle elektronische Musik, die sich vor allem im Hyperpop- und Hardcore-Stil bewegt. Ihre Songs auf dem neuen Album zeichnen sich durch zuckersüße Thymphs, verpitchte Vocals und einem grossen Chaos aus. Der Sound erinnert schon fast ein bisschen an Charlie XCX, vor allem wegen der Einflüsse aus der Berliner Untergrund-Elektronik-Szene. Seit 2023 released sie regelmässig ihre eigene Musik und ist bei uns auch schon mal das beste Stück gewesen. Jetzt freuen wir uns umso mehr, dass wir sie auch als Album der Woche präsentieren dürfen. Und von dem Album gönnen wir uns jetzt auch gerade mal einen Song, und zwar Fade Away von Angel Ryder.

0: Angel Rider mit Fade Away ist hier im Hintergrund gerade am Ausklingen gewesen. Das ist unser Album von der Woche. Can't Hear This Shit on the Radio. Hast du hier gehört im Radio Dreifach. Und jetzt geht's weiter.
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0: Jetzt geht's weiter mit VVS My Gwen featuring Luva MP4 und der Song, den ich dir jetzt gerade auf die Ohren gebe, heisst HM.
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0: Betty Hammerschlag mit «Damn Bird», wo du gehört hast bei uns in der Stosszeit. Nach der Stosszeit in einer Viertelstunde geht es weiter mit der Sprechstunde. Und die Lena ist jetzt hier bei mir im Studio. Ich glaube, wir haben viel Gesprächsstoff dabei, oder?
1: Hey, wir haben mega viel Gesprächsstoff dabei. Noch mehr als sonst, weil heute machen wir auch etwas anderes als sonst meistens. Wir schauen nämlich nicht voraus, sondern zurück. Wir schauen auf letztes Wochenende, da ist nämlich beim Santi-Treffen zu Luzern hat das Bla-Festival stattgefunden und über das werden wir reden.
0: Was macht man beim Bla-Festival? Einfach schnurren, oder?
1: Hey, unter anderem, es geht aber auch um viel Musik und Kunst und eben auch Gespräche, ja.
0: Ihr dürft euch freuen, auch nach der Stosszeit unbedingt dranbleiben für die Sprechstunde. Ein cooler Bericht, den Lina und Flavia vorbereitet haben. Jetzt gibt es aber, um die Wartezeit überbrücken, noch ein bisschen Musik. Und zwar ist das Nilas Likes Pop von Glowspell.

0: Suicide Spa da mit Changali an, wo du hier gehört hast. Das ist der letzte Song von der heutigen Stosszeit. Der letzte Newsblock von der Stosszeit. Der kommt jetzt.
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0: Die Krankenkassenprämien steigen weiter und weiter. Heute Morgen hat das Bundesamt für Gesundheit, das BAG, die Prämie für das Jahr 2027 vorgestellt. 4,4% mehr zahlen LuzernerInnen im nächsten Jahr. Damit liegt der Kanton unter dem Durchschnitt. Schweizweit steigen die Prämien um 5%, das berichtet die SDA. Darum besser für dich, du wohnst im Kanton Luzern. Der unterirdische Bahnhof von Luzern bleibt Thema. 3 Milliarden zahlt der Bund an die erste Bauetappe bis 2031. Geht es nach dem Kanton, setzt auch nachher weiter vorwärts gehen. Doch bei der zweiten Etappe wird die SBB lieber einen Gang abschalten. Der Grund ist die unklare Finanzierung vom Neustadttunnel. Der Ausbau vom Bahnhof sollte unter anderem die Connection ins Tessin beschleunigen. Das steht heute in der Luzerner Zeitung. Fellows mit einem Salt-Abo, die in der Erle in Emma Bronx wohnen, können es. Der Handyempfang dort ist nicht wirklich das Gelbe vom Ei. Ab morgen betreibt Salt aber eine temporäre Mobilfunkanlage bei der Sportanlage Listrig, die die Situation verbessern soll. Das steht auf der Webseite der Luzerner Zeitung. Die Anlage steht dort für 4 Wochen als Versuchsobjekt. Mal schauen, ob das

0: etwas verbessert.
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0: Kommen wir zum Wetter. Natascha, wie sieht es aus?
3: Ja, wir haben noch einen sonnigen Tag, bis zu 27 Grad, also fast noch mal ein bisschen Sommer. Morgen wird es aber ein bisschen herbstlicher, es ist den ganzen Tag bewölkt und gegen oben hier kann es sogar regnen und dann noch 23 Grad. Am Freitag ist der ganze Tag wieder bewölkt, vielleicht ein bisschen Regen durch den Morgen aus, aber nur noch 19 Grad durch den Tag aus, also Jacke mitnehmen. Momentan auf dem Dreifachwettertag haben wir aber immer noch 22 Grad.
0: Das sind Aussichten für die nächste Stunde und für die nächsten Tage. Aber jetzt kann ich euch eine coole Sendung in Aussicht stellen, und zwar von dieser Sprechstunde an.
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4: Genau, nämlich ist es Stosszeit fertig. Es ist Punkt 7 und das heisst bekanntlich am Mittwochabend, dass die Sprechstunde läuft.
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4: Hey!
3: Hey!
4: Oh mein Gott! Hey, wie geht's dir so?
3: Oh, ich freue mich so fest, wieder da zu sein. Unglaublich.
4: Ja, ich mich auch. Es ist wieder mal 7 Uhr am Mittwochabend. Das heisst, es ist Zeit für unsere Lieblingssendung, nämlich die Sprechstunde. Und heute haben wir wieder ganz viel vorbereitet. Lena, du hast uns etwas mitgebracht. Was genau das ist, das hörst du noch. Als erstes wirst du aber nachher noch ganz viel hören darüber, was in Luzern im Moment gerade so läuft. Wir gehen aber auch ein bisschen raus, aus Luzern raus, auf Zug. Dort läuft nämlich im Moment auch mega viel. Das alles gehört heute in der Sprechstunde. Viel Spass!

0: Wenn von «Swimming Pool» hast du gerade gehört, das ist ein Song, der bei uns auf dreifach ein Tinnitus ist, weil uns der so gut gefällt. Das heisst, der läuft mindestens 3 Mal am Tag.
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0: Hast du Bock, heute Abend noch mal ein bisschen rauszukommen, Bock, ein bisschen literarische Dichtkunst zu hören? Das kannst du, und zwar im Bourbaki. Heute Abend ab 8 Uhr gibt es nämlich nicht Film, so wie sonst, sondern PoetInnen mit geilen Punchlines. Lass dich mitreisen von tiefgründigen, schrägen, komischen und vielleicht auch herzzerrissenden Texten. Heute Abend ab 8 Uhr, geh unbedingt vorbei im Bourbaki.

0: Angelico hast du gerade gehört, ein Song von Mikey and Wright, da auf Radio Dreifach. Du bist in der Sprechstunde mit der Lena und mir, der Flavia. Es ist 10:07 und du bist da für die Cult News.
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0: Jana Lynn, Shelly Ann oder Pfefferkorn hören und das noch für einen guten Zweck. Das kannst du machen, das Wochenende am Tomorrow Sounds Festival im Treibhaus. Und das könnte zum Beispiel so tönen.
3: I want to find a way to make you see.
0: Der Gesamtgewinn vom Tomorrow Sounds Festival fließt in Tierschutz und Umwelt und unterstützt Projekte wie zum Beispiel «Von Wasser für Wasser» und «Vier Pfoten». Auf jeden Fall mega lohnenswert, ab Montagabend ab 6 Uhr, nachher das Wochenende durch, kannst du das erleben. Seit letzter Woche läuft Kunstpause in Zug. Über mehrere Tage sind verschiedenste Ausstellungen, Dialogführungen oder Kurzfilme zu sehen. Und übermorgen Abend ist die Afterparty davon. Oh mein Gott, so exciting. Im kleinen G in Zug, das ist gerade neu aufgegangen bei der Galvanik, kannst du mit den coolsten Leuten abdancen und Kunst feiern. Am 2. Oktober ab 9:30 in der Galvanik.
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0: Bei uns geht es weiter mit «Prosperity» von «Pretty Sick», ein Song, der vor ein paar Tagen bei uns sogar das beste Stück war. Heisst auf jeden Fall ein sehr lohnenswerter Song.

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0: Blue Carpet von Manic Pixies hast du gerade gehört. So eine coole Band aus Zürich. By the way, kleine Side Note, haben wir interviewen an der Bad Bonn Kirche unbedingt auschecken. Aber wir sind jetzt nicht an der Bad Bonn, wir sind in der Sprechstunde mit Elena und mir, der Flavia. Es ist 20 ab 7 Uhr. Und jetzt hörst du, über was wir heute eigentlich ganz genau wieder reden.
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0: Ich wollte mal einmal schnell einen Disclaimer geben, das Schmatzen in diesem Jingle, das sind nicht Lena und ich.
3: Oh mein Gott, mir ist noch nie aufgefallen, dass jemand schmatzt.
0: Das stresst mich jedes Mal und das Schmatzen sind nicht wir. Ganz am Schluss, wenn wir ihn nochmal schnell hören.
3: Ja, unbedingt. Ich möchte jetzt sehr, sehr gerne gerade nochmal hören.
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3: Oh mein Gott, das ist mir noch nie aufgefallen.
0: Das Schmatzen stresst mich und ich wollte einfach sagen, das sind nicht Lena und ich. Das ist einfach im Jingle, weil wir in Sprechstunde ja natürlich viel reden. Wegen Sprechen. Genau, aber um das geht es ja heute eigentlich gar nicht.
3: Doch, aber irgendwie ein bisschen schon auch, weil wir reden heute eigentlich auch viel.
0: Das stimmt, ja voll.
3: Wir reden darüber,
0: über was?
3: Hey, ja, was letztes Wochenende passiert ist. Ich bin vor allem auf dich gespannt, weil du hast letztes Wochenende einen wichtigen Part übernommen.
0: Wir reden in deinem Bericht, ja.
3: Ja, in meinem Bericht und auch sonst.
0: Es war nämlich letzte Woche ein Festival in Zürich. Hä? Okay, ich habe lange
3: jetzt bist du so auf Zürich fokussiert.
0: Nein, ja.
3: Doch, mit der Band von vorher. Was war Manic Pixie?
0: Ja, genau. Luzern. In Luzern war das Festival. Das BLA-Festival. Das interkulturelle Festival des Ausdrucks, heisst es. Ja, genau. Und dort durfte ich eine Podiumsdiskussion führen über Kulturlandschaft in Luzern und der Zentralschweiz.
3: Ja. Und ich freue mich so fest darauf, dass du mir nachher noch ein bisschen mehr erzählst. Du bist aber nicht die Einzige. Wir hören auch noch von der Julia etwas. Sie ist Sängerin, die am Freitag auftreten ist. Und von der Sarah, eine Künstlerin vom Sonntag.
0: Ich bin so gespannt. Wirklich freue mich so fest auf die Interviews. Und du hoffentlich auch. In den nächsten 10 Minuten geht es nämlich los.
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0: Smosh von Smosh mit Wilkweed Butterfly. Hast du gerade gehört? Das ist ein Song, der bei uns auf Dreifach mehrmals am Tag läuft, weil er uns so gut gefällt. Das heisst, er ist ein Tinnitus bei uns und heute natürlich auch. Mindestens 3 Mal ist er gelaufen. Es ist jetzt 7:30 Uhr. Du bist in der Sprechstunde mit der Lena und mir, der Flavia. Und wir schauen heute zusammen zurück auf das letzte Wochenende. Am letzten Freitag bis am Sonntag ist nämlich so einiges gelaufen in Luzern.
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0: Letztes Wochenende hat in Luzern nämlich das interkulturelle Festival stattgefunden. 3 Tage lang war das Senti-Treffen Ort für Musik, Theater, Tanz, Spoken Word, Performance und unterschiedlichste Begegnungen. Am Freitag hat das Festival angefangen, am Sonntag war es wieder fertig.
3: Unterschiedliche Kulturen sind also am letzten Wochenende zu Luzern zusammengekommen und haben im Rahmen des interkulturellen Festival BLA ihre Vielfalt entdeckt und die auch gefeiert. Alles unter dem Thema Wurzeln hat alles stattgefunden. Es geht also um die eigene Herkunft, Identität und Zugehörigkeit. Genau diese Themen haben unterschiedliche KünstlerInnen probiert, auf ihre eigene Art und Weise umzusetzen. Um einen Eindruck zu bekommen, wie das Festival im Senti-Treff war, hören wir heute Stimmen von 3 unterschiedlichen Frauen, die beim interkulturellen Festival BLA zu Luzern mitgewirkt haben. Eine davon ist Julia. Sie ist eine Popsängerin aus der Ukraine und ist am Freitag auf der Bühne beim Senti-Treff gestanden.

0: Mit ihrer Musik hat sie am Freitag das Thema Wurzeln umgesetzt. Laut Julia ist Musik die beste Art, Menschen zu verstehen, ohne ihre Sprache zu reden. Wie schon gesagt, kommt Julia aus der Ukraine, darum singt sie ihre Lieder auch vom tiefen Glauben als Gute der UkrainerInnen.
1: Julia hat mir erzählt, dass es in jeder schwierigen Situation wichtig ist, die eigene Verantwortung und den eigenen Einfluss zu verstehen. Wir müssen Situationen akzeptieren und handeln. Wurzeln sind für sie also ein wichtiges Thema. Am Festival hat sie darum allen Besuchenden die Message vermitteln, dass kein Migrant in ein Fremde oder ein Fremde sein möchte. Jeder Mensch muss verstehen, dass man selber plötzlich auch mal in einer Situation sein kann, in der man flüchten muss. Genau darum sind Themen wie Toleranz, Gleichberechtigung und Einzigartigkeit für Julia in ihrer Musik mega wichtig.
0: So eine schöne Message, die Julia da vermitteln will.
1: Gell, das finde ich auch, vor allem, weil sie eben auch extra ihre Botschaft nicht nur an die Leute richtet, die selber schon irgendwann mal emigriert sind oder haben müssen flüchten, sondern eben auch all die, die seit eh und je in Luzern leben. Es geht für mich also auch mega um Verständnis füreinander.
0: Julia sagt, dass solche Festivals wie das BLA helfen, andere Menschen, die aus anderen Regionen kommen, besser zu verstehen. Darum wollen wir gerade zusammen hören, wie die Message von Julia genau umgesetzt worden ist und das mit dem Song «Nebu».

0: Du hast gerade Julia gehört, das ist eine Teilnehmerin vom BLA Kulturfestival, wo letztes Wochenende im Sendetreff stattgefunden hat. Wunderschöne Gesänge auf Ukrainisch, die du da gerade gehört hast. Du bist in der Sprechstunde, es ist 20 vor 8 Uhr und am Mikrofon für dich sind Lena und ich, Flavia.
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3: Ja, no. Flavia, du warst letztes Wochenende auch dort. Was hast du genau gemacht?
0: Also eigentlich wäre ich auch mega gerne privat dort gewesen, weil es ist so ein cooler Ort und so ein cooles Festival. Ich kann aber dort eine Podiumsdiskussion moderieren. Oh mein Gott, first time.
3: Oh mein Gott, hä? Oder? Um was ist da gegangen?
0: Es ist eigentlich um das Thema neue Vielfalt in der Kulturlandschaft gegangen. Aber wir haben eigentlich uns in den Themen ein bisschen verloren. Es ist ja immer ein bisschen wieder um etwas anderes gegangen und die Diskussion ist eben mit vier auch selbst Kulturschaffenden oder drei Kulturschaffenden und der Geschäftsleitung von der IG Kultur gewesen. Und darum haben wir die Themen ein bisschen abgeschwächt, aber es war mega, mega spannend gewesen, trotzdem.
3: Klingt mega cool. Wie war es für dich gewesen, dass wir uns zu moderieren?
0: Also es war eigentlich mega cool gewesen. Ich war mega, mega nervös gewesen da. Also ich habe fast nicht pennen am Freitag auf den Samstag. Weil vor allem, ich konnte leider nicht mit allen Personen im Vorhinein reden, und sondern ich eben unbedingt wollen. Mhm. Aber wie das halt so ist in der Kulturszene manchmal, Leute sind alle ein bisschen gestresst, alle mega busy und dann findest du nicht auf die Schnelle einen Termin mit allen vier Personen. Darum hat mich das ein bisschen gestresst. Es war aber grundsätzlich eine mega schöne Atmosphäre gewesen. Also ich habe es mega genossen. Eine Schwierigkeit war aber, dass die Muttersprache von ein paar TeilnehmerInnen ist nicht deutsch gewesen. Und darum haben sie mich, glaube ich, teilweise nicht verstanden mit den Fragen. Und haben darum halt wie so über etwas ganz anderes geredet. Ich habe wie gefragt, zum Beispiel, wo lebt Kultur in Luzern? Mhm. Und dann haben sie angefangen zu reden, wer sie sind. Und dann bin ich so, oh, wie leite ich jetzt das um?
3: Yeah.
0: Und ich kann natürlich auch immer unterbrechen, weil, oh mein Gott, ich bin nicht so. Das ist einfach nicht, wer ich bin. Vielleicht muss man das zwar können, aber ich kann es halt nicht. Genau, aber das Publikum, muss ich auch sagen, war mega aufmerksam gewesen und hat am Schluss noch mega coole Fragen gestellt. Und ich sage Fragen so, weil es sind keine Fragen gewesen, sondern das sind einfach Statements gewesen, die sie haben abgeben wollten. Es war so, hat jemand noch Fragen? Mhm. Und dann haben Leute gestreckt und haben dann einfach etwas dazu gesagt, wo wir das mit geredet haben. Was ja auch wichtig war, ist, aber ja. Ich bin einfach so, das ist nicht eine Frage, Schatz. Also ich habe nicht gefragt, hast du noch etwas zu sagen, sondern hast du eine Frage. Genau, das habe ich auch ein bisschen funny gefunden und habe ich auch mal bei einem Workshop gehört von der Anna Rosenwasser, dass vor allem Cis-Männer das gerne machen.
3: Yeah.
0: Vor allem, wenn Frauen vorne dran stehen, dass sie gerne dann etwas noch dazu sagen, was keine Frage ist.
3: Und hast du das bestätigt gefunden?
0: Habe ich bestätigen. Ja, auf jeden Fall. Und aber auch Fun Fact, an dem Workshop bei der Anna Rosenwasser, der extra für weibliche Personen war, ist ein Mann gewesen, und der Mann hat das genau erfüllt. Er ist nämlich aufgestanden und hat gesagt, ja, er ist aufgestanden bei der Fragerunde, das macht man nicht. Er ist aufgestanden und war so, ja, ich habe dann auch noch ein paar Tipps zu dem Thema. Oh. Und Anna Rosenwasser war so, das ist nicht eine Frage. Bitte hock wieder an. Und ich war so, Alter, crazy. Aber ja, ich schweife ja voll ab. Du hast noch wie drei Fragen.
3: Hey, ja, also beziehungsweise ich habe eigentlich nur noch eine Frage an dich. Ich wollte wissen, wir haben jetzt so viel geredet, was letzte Woche an alles passiert ist. Was hast du für dich mitgenommen?
0: Also für mich kann ich mitnehmen, dass der Sendetreff mega ein cooler Ort ist, um Kultur erleben. Ich habe das Sendetreff nicht gekannt vorher und darum bin ich mega überrascht gewesen, wie schön dass es dort ist und wie viel dort auch läuft. Also geh unbedingt mal aufs Programm im Sendetreff. Dort läuft so viel, also jedes Wochenende, jeden Tag fast. Urban Gardening, irgendwie ein Sprachkurs, irgendein Podium, irgendwie ein Workshop. Das ist insane. Dann konnte ich aber mitnehmen von der Podiumsdiskussion, dass sich etwas in der Kulturwelt ändern muss. Vor allem, was die Finanzen angeht. Weil der Weg, um als kulturschaffende Person finanzielle Mittel zu erhalten, ist unglaublich schwierig. Du musst Dokument um Dokument um Dokument ausfüllen und teilweise Sachen angeben, wo niemand checkt, was das genau ist.
3: Oh mein Gott.
0: So ein bisschen wie Steuern, einfach ein bisschen komplexer. Und an dieser Diskussion ist es auch darum gegangen, dass Personen, die vielleicht nicht Muttersprache Deutsch reden, aber auch Personen, die Muttersprache Deutsch haben, das ist fast unmöglich.
3: Also ich finde Steuern ausfüllen relativ schwierig.
0: Oder? Und dann überleg dir das mal noch, zum Beispiel, du müsstest es jetzt auf Italienisch machen.
3: Ja, keine Chance. Keine Chance.
0: Also das ist eben auch mega ein wichtiger Teil von dieser Podiumsdiskussion. Ja, ich glaube, that's it.
3: Wow, danke vielmals.
0: Mega gern. Am Sonntag ist aber auch noch einiges sonst auf dem Programm gestanden. Neben einer Podiumsdiskussion sind nämlich auch noch ganz viele KünstlerInnen auftreten, es hat Theater gegeben. Oh mein Gott, es hat alles Mögliche gegeben. Und das, was das genau war, das hören wir nämlich jetzt.

0: ein heißer Song namens «Heat» von der Tiffany Heat. Ich glaube, viel heißer geht es gar nicht. Du bist in der Sprechstunde mit der Lena und mir, der Flavia. Und letzte Woche war vom Freitag bis am Sonntag zu Luzern so ziemlich etwas los gewesen. Wir haben schon Songs gehört von der Julia, die am Freitag gesungen hat.
1: Die Flavia hat uns auch schon erzählt, wie die Podiumsdiskussion für sie am Samstag war. Wir haben also schon viel gehört von Musik und Gespräch vom Freitag und eben auch vom Samstag.
0: Darum wollen wir natürlich auch noch etwas vom Sonntag hören und das mal geht's um Kunst.
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1: Zara hat am Sonntag ihr Kunstwerk präsentiert, an dem ist während dem ganzen Festival geschaffen worden. Das Thema Wurzeln setzt sie nämlich wortwörtlich um. Ein dreidimensionales Wurzelsystem aus recyceltem Stoff. Die BesucherInnen dürfen diese Wurzeln berühren und verändern. Daraus soll ein neues Kunstwerk entstehen.
0: Mit einem Zeitraffer filmt Zara die Veränderungen des Kunstwerks. Aus dem eigentlichen Werk ist also dann in diesen drei Tagen ein ganz neues entstanden.
1: Und das, obwohl sie eigentlich schon lange nicht mehr Kunst gemacht hat. Aber als sie vom Bla-Festival gehört hat, hat sie die Idee mega cool gefunden. In der gleichen Woche hat sie dann auch von jemandem und von seinen Wurzeln erfahren.
4: Da habe ich so überlegt, wo ist meine Seele, wo sind meine Wurzeln? Und ich habe gesagt, ich habe sie eigentlich schon so oft abgeschnitten, ich weiß gar nicht mehr. Ja, mein Opa hatte mal gesagt, also das war ein Spruch, dann hat er eigentlich immer gesagt, wer kein Dialekt hat, hat keine Heimat.
1: Und genau aus dem Spruch von dem Großvater ist ihr Kunstprojekt daraus entstanden.
4: Ich habe so gedacht, die Wurzeln sind so 3D, ein Kunstwerk aus Stoff, benutzten Stoff eigentlich. Also alle Textilien kommen von woanders. Viele habe ich auf der Straße gefunden, einfach so Sammlungen. Manche waren von Brockenstube. Ich habe auch Teile von verschiedenen Läden in meinen Reisen benutzt. Ich hatte ein paar Stücke von Thailand, ich hatte ein paar Stücke von Oman dabei. Frankreich war auch drin. Ich denke aber auch ein Stück von Wien.
1: Also ein Stoff, der schon mal ziemlich viel erlebt hat, zusammengesetzt aus vielen Orten, wo Zara schon mal war. Der Grund dafür ist ziemlich philosophisch.
4: I am part of all that I have met. Und das ist diese Idee, dass alles, das mich berührt, mich ändert. Und alles, das ich berühre, ändere ich auch.
0: Das Thema Wurzeln ist das Wochenende am Bla-Festival also auf verschiedene Arten aufgegriffen worden. Aber das interkulturelle Festival hat eigentlich vor allem ein Ziel gehabt. Unterschiedliche Menschen zusammenbringen und die Unterschiede auch zu feiern. Laut Sarah hat es das auf jeden Fall geschafft.
4: Ja, wir waren einfach am Sitzen und Quatschen im Garten. Wir hatten so viel Spaß. Und wenn ich da den Tisch anschaue, waren Leute von Schweden und Deutschland und Afghanistan. Und ein Mann war Grieche. Es gab auch welche Schweizer natürlich. Und ich habe gedacht, hey, die ganze Welt ist hier und das ist so cool.
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0: How could I? Let's go. Von Swords 2 hast du gerade gehört. Lena, 8 Uhr am Mittwochabend ist für mich immer die traurigste Zeit.
1: Die von der ganzen Woche, ich sag's dir. How could I let go? Zeit.
0: Ich hasse das. Aber es heisst leider auch für dich, es ist fertig mit der Sprechstunde. Let's take a second. Aber es geht natürlich weiter mit der Reimstunde. Hier auf Dreifach, und zwar unserer Hip-Hop-Sendung. Heute mit der Matteo und mit der Ronja.
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1: Oh my fucking God, es ist offiziell Punkt 8. Du weißt, was das heisst, Matteo?
13: Ja, das heisst, es ist wieder Reimstunde. Zeit für deine Hip-Hop-Sendung auf deinem Lieblingssender.
1: Banger! Ich habe richtig Bock auf heute. 2 Stunden nehmen wir dich wieder durch. Natürlich nicht in Real Life, sondern mit der Musik. Wir haben Bangers nach Bangers mitgenommen, nämlich. Weil heute reisen wir 2 Stunden lang ein bisschen in der Schweiz rum. Wir sind so ein bisschen, ja, wir chillen in der Schweiz. Ich glaube, es gibt nur Schweizer Lieder heute, oder?
13: Oh nein, überhaupt nicht. Wir gehen auch ein bisschen international. Deutschland, polnischer Rap bekommen wir sonst sogar zu hören. Und ich glaube, es wird ganz crazy. Es wird noch quizzed heute. Es werden ein paar Newcomer aus dem Untergrund aufgekieft. Also könnt ihr euch wirklich freuen auf die nächsten 2 Stunden.
1: Yes, sir. Ich habe nämlich schon gehört, wir gehen ein bisschen in Kanton Luzern, ein bisschen ins Hinterland.
13: Ja, das auch unter anderem. Dort hinten fährt jetzt unter anderem die BLS, aber auch die SBB.
1: Mhm.
13: In der Ostschweiz gibt es aber ein bisschen andere Bahngesellschaften, zum Beispiel die Appenzeller Bahnen.
1: Oh, shit.
13: Und zur Ehre von diesen grossartigen Zügen, von diesen grossartigen Bahnen, hat unser erster Act, den wir heute spielen, einen Song recorded, und zwar heisst der Appenzeller Bahnen. Lass uns gut auf die Lyrics. Ich sage, Punchline von der Woche verbirgt sich in diesem Song.
1: In dem Fall, wir gehen rein in den allerersten Song von der Reimstunde heute Abend. Du hörst Appenzeller Bahnen von Janus Christus. Viel Spass, hoffentlich fühlst du dich ein bisschen wie im Appenzeller Hinterland. Gönnst du dir vielleicht ein Appenzeller Bier oder so dazu? Viel Spass.
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0: Tosha mit dem Song Amex. Hast du gerade gehört? Wir sind gerade zwei Lieder drin in der Reimstunde. Und beim dritten Lied gibt es schon eine Aufmerksamkeit, die wir euch sagen müssen eigentlich. Das ist noch wichtig.
1: Jetzt kommt Fibbel!
2: Hä?
1: Hä, wieso sind Fibbel drin?
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0: Genau, es geht, glaube ich, so um den bekanntesten Hip-Hop-Rapper in der ganzen Schweiz.
4: Momentan, auf jeden Fall wirklich vorne mit bei der Spitze dabei.
0: Yes, sir. Nämlich geht es um den Jul X. Und Matteo, wir haben ja schon die letzten paar Mal ein paar Singles von ihm gebracht, unter anderem Wollen Sie Problem.
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0: dieser Single hat sich der Jul X ein bisschen gegeben. Das ist nicht mehr wirklich Rap, würde ich sagen. Das ist schon sehr, sehr poppig.
1: Ja, wir haben sogar letztes Mal, vor zwei Wochen oder so haben wir über das geredet oder so, dass er eben ein bisschen in den letzten zwei Wochen oder allgemein in den letzten paar Tagen ein paar eher poppige Singles gedroppt hat und er hat jetzt einen neuen Song gedroppt. Und irgendwie habe ich das Gefühl, er hat drei Stunden gelassen und er hat uns gehört. Weil wir haben ja gesagt, so, Jule, bring wieder mal ein bisschen Assi-Rap oder was. Ich weiß nicht, wie man Trap-Rap
0: würde ich sagen.
1: Kanik.
0: Aber es klingt gut, wenn du das so ankündigst.
1: Genau. Nämlich hat er seine neue Single «Geschissene Sieg» gebracht und die tun so.

0: Und das Lied «Geschissenes Sich» ist wirklich wieder der Jule X, habe ich das Gefühl. So ja. Wie in seinen alten Liedern. So, eben, wir haben letztes Mal, was haben wir gehabt? Wollensee-Problem haben wir, glaube ich, mit seinem Jule X-Song verglichen. Und ich habe wirklich das Gefühl, er hat uns erhört irgendwie mit dieser Single.
1: Ja, der Jule hat seine Hausaufgaben gemacht. Ja, wirklich Daumen rauf nach Oberbottigen, gut gemacht.
0: Ja, Mann. Wegen dem wollte ich dir das gar nicht lange vorbehalten. Wir lassen jetzt gerade den neuesten Song von Jule X. Du hörst «Geschissenes Sich» in voller Länge. Let's go! Wieso stört sie so?

Familie. Milano, La Habana, eine italienische Künstlerin, Niki, die uns hier auf Milano entführt hat. Jetzt geht es aber im nächsten Track zurück in unsere Hometown auf Luzern. Und da rappt auch eine Luzernerin, beziehungsweise singt so ein bisschen R&B-mässig über einen coolen Beat rein. Und zwar ist das Lila mit Sommergewitter. Ich weiss nicht, ob wir jetzt schon bald die ersten Herbstgewitter werden erfahren. Wie auch immer, da ist Sommergewitter.

0: Lieber allein von Loco Ray und Dollar Sign, neue Musik aus dem Kanton Luzern und wirklich Big Up für den Flow, wo Dollar Sign da pullt. Break-Up-Stimmung bei Loco Ray und Dollar Sign. Dann ist eine Liebe am Zerbrechen, sie sind lieber alleine. Aber Ronja, ich muss wirklich sagen, ich bin so froh, dass ich nicht alleine da bin.
1: Ich auch, danke.
0: Sondern dass du, also dass wir uns gegenseitig durch die wunderschöne Reimstunde können begleiten können. Und umso mehr freut es mich jetzt, dass ich die nächste Rubrik einleiten darf und dir einen Newcomer vorstellen.
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0: Newcomer incoming, legendäre Rubrik hier bei der Reimstunde, aber eine, die ich tatsächlich in dem halben Jahr, wo ich hier moderiere, noch nie gepult habe.
1: Auch geil, beim letzten Mal ist es auch tipptopp, das zu machen.
0: Ja, ich glaube wirklich, meine letzte Reimstunde heute vorläufig auf jeden Fall. Und wie ihr vielleicht aber mitbekommen im letzten halben Jahr ist, dass ich so ein bisschen das Hinterland repräsente. Dort alles auf dem Schirm habe, das aus dem Boden raus sprießt. Und die Rapper, die kommen dort wie Pilze aus dem Boden raus. Und darum habe ich euch heute auch einen Newcomer aus dem Hinterland dabei. Und zwar ist das Lokum 1 Trurig. Er repräsentiert Nebike.
1: Nebike.
0: Vielleicht könnt ihr das, wenn ihr schon mal mit der S-Bahn von Sursi auf Olten gefahren seid.
1: Aber auch geil, dass du immer halt aus dem Hinterland Sachen bringst. Ich fühle mich automatisch näher zu dem, weil ich halt auch aus dem Hinterland bin. Und das fühlt sich so geil an, wenn du einfach sagst, so aus Nebike. Und ich habe so 5 Minuten mit dem Auto gefühlt auf Nebike. Das ist ja, so tough.
0: Nebike, ein Ort, den ich vor allem kenne wegen dem Denner neben dem Bahnhof. Da habe ich mir früher immer gerne etwas gesnackt, zum Beispiel so ein paar Buttergutzli, Petit Böch aus dem Denner. Und um das geht so im ersten Song. Plug and Be aus Nebike, das ist Lokum 1 Trurig mit Buttercakes. Gönn dir.

Lokum, eins traurig mit einem schlechten Tag, den du gerade gehört hast bei uns in der Reimstunde. Wir sind mit drinnen in unserer Newcomer-Rubrik Newcomer Incoming. Und unser heutiger Gast, beziehungsweise unser heutiger Newcomer, heiß aus dem Untergrund von Luzerner Hinterland, ist der Lokum, eins traurig. Und wie du vielleicht schon gehört hast, er kommt aus Nebiken.

0: Was verbindest du mit Nebika, Ronja? Könntest du ein bisschen?
1: Hey, ich war einmal in Nebika am Chillen auf dem Schulhaus und wir sind 10 Minuten später vom Hausabwart weggeschickt worden und haben eine Anzeige droht bekommen. Das ist meine einzige Verbindung mit Nebika. Und dass man über Nebika immer auf Schütz muss. Shoutout Schütz.
0: Ja, fair, fair. Aber in dem Fall, Nebika Schulhausplatz ist nicht der Ort zum Chillen. Da muss man natürlich die Locals fragen, wo das die besseren Orte sind. Auf jeden Fall habe ich mich mit Lokum 1 traurig getroffen. Und zwar bei einer Tischtennisplatte. Wo wollte ich jetzt nicht genauer sagen, wo das genau war. Auf jeden Fall haben wir jetzt ein bisschen geredet über Rap und über Nebika. Und ich habe dann ihn mal gefragt, was Nebika eigentlich für ihn ausmacht.
2: Nebika ist für mich Leben. Okay, Nebika ist ein Dorf. Ja, da läuft viel. Nicht verdammt viel. Aber da gibt es viele Kiffers. Ja, man, Nebika bedeutet mir viel. Man.
0: Nebika bedeutet ihm sehr viel. Was ihm auch sehr viel bedeutet, ist Soundcloud, weil das ist die Plattform, wo er seine ersten Songs aufgeladen hat. Wirklich ein Ort, wo sich die Untergrund-Rapper nur so tummeln im Wickertal. Und darum habe ich ihn gefragt, was eigentlich Soundcloud für ihn bedeutet.
2: Also so, was mich an Soundcloud inspiriert, so, ich lasse eigentlich eher meine Musik auf so Offline-Apps. Aber zum Beispiel das Lied Soundcloud habe ich gemacht. Es gibt auch Lieder, die ich auf Soundcloud höre oder so. Weil ich einfach die ganze meine eigene Musik so abchecken will. Und das habe ich auch zu dort gemeint. So, chill in der letzten Zeit nur noch auf Soundcloud.
0: Seine eigene Musik checkt er sehr gerne auf Soundcloud ab. Und das ist auch der Grund, warum dass wir jetzt seine Musik auch noch ein bisschen abchecken. Als nächstes hörst du Nebika. Und nachher erzählt dir der Lokum 1 traurig und seine Katze, wieso dass der Name von Lokum 1 traurig so ist, wie er ist. Vorher aber der Banger Nebika, eine richtige Plug-and-Bee-Hymne für das Hinterländer-Kaff. Gönn dir.

0: abgelaufene Maka ein Problem, wo Donner Lokomais traurig drüber rappt. Der Nebiker Rapper ist heute unser Newcomer. Und wie immer bei Newcomer fragt man sich, ein neuer Name poppt auf. Und man fragt sich, was steckt hinter dem Namen, was für eine Person und wieso heisst die Person, wie sie heisst. Und in dem Namen von Locum 1 traurig steckt ja ein emotionaler Zustand drin, und zwar traurig. Und ich habe jetzt mal Locum 1 gefragt, wieso bist du eigentlich traurig?
1: Wieso traurig? Ich weiß nicht, ich habe einfach viel gespickt, Bro. Ganz viele Bars gespickt, Bro. Und ich war einfach traurig gewesen, Bro, die ganze Zeit, Bro. Und Bro, ich bin ein glücklicher Trauriger, weil Bro, meine Flows sind glücklich, Bro. Aber meine Texte sind traurig, so leicht. Nicht bei allen. Es kommt darauf an, wenn ich Lust habe, so. Es kommt darauf an, wie der Beat ist. Ich mache meistens so einfach auf das, was ich bauen kann, so. Aber schon so meistens in Locum 1 traurig Style, also, ja.
0: Locum 1 traurig, ein glücklicher Trauriger, also. Der erste Teil, beziehungsweise der zweite Teil vom Namen Traurig ist also geklärt. Die Frage ist jetzt noch, von wo kommt Locum? Hast du irgendeine Ahnung, Ronja, von wo das kommen könnte? Sagt dir das Wort irgendetwas?
2: Nein, kein Plan im Fall. Ich bin gespannt wie ein Gefühlbogen.
0: Ich habe mich auch extrem gefragt, was das ist. Und die Antwort auf die Frage ist tatsächlich, dann, während wir auf dieser Tischtennisplatte gechillt haben und das Interview geführt haben, plötzlich anspazieren gekommen und auf die Tischtennisplatte raufgekumpelt.
3: Jetzt mal etwas.
1: einfach Adlibs.
0: Locum 1 traurig hat sich nach seiner Lieblingskatze benannt, weil er hat bei sich daheim 5 Katzen. Und Locum ist eine davon.
2: Cute.
0: Locum ist ein türkisches Wort. Und zwar steht es, apropos cute, für eine türkische Spezialität. Das sind so süße Würfel, Locum.
2: Oh mein Gott, ich glaube, ich weiss welche.
0: Weisst welche?
2: Ja. Sind das die eher gummig oder härte?
0: Ey, keine Ahnung, ich habe es persönlich noch nie probiert.
2: Ich glaube, ich weiss, welche du meinst, ja. Ich sehe die Amix, ich habe die schon mal gesehen, aber ich habe sie auch noch nie probiert.
0: Jetzt nächstes Mal, wenn du die siehst, vielleicht probierst denn du die mal, wenn du sie im Laden siehst. Vielleicht auch nicht, vielleicht gehst du dann einfach auf Soundcloud und pumpst den nächsten Track, den wir dir dann spielen, von Locum 1 traurig. Und zwar ist das ein Feature mit LJ123, ein guter Kollege von Locum 1 traurig. Und der Song heisst Agent.

0: unser Newcomer vom Tag, der Lokomai ist traurig. Er redet von einem schlechten Tag, wie er auf Perkis durch Nebiken durchläuft. Und falls du auch einen schlechten Tag gehabt hast, dann hoffe ich dir, dass wir da oben noch ein bisschen können versüssen mit dem neuen Newcomer, den wir dir präsentiert haben aus Nebiken, der Lokomai ist traurig.
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0: Drei Fragen haben wir Lokum 1 Trudig gestellt und eine seiner Katz. Newcomer müssen sich normalerweise zuerst ein bisschen prüfen und in der Szene etablieren, bevor man sie gross kennt. Wer jetzt dann auch auf dem Prüfstuhl hockt, das bin ich gerade, weil Ronja will mich ein bisschen auf den Zahn fühlen.
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2: Genau, weil du hast ja jetzt ein Newcomer-Incoming gemacht und ich habe mir gedacht, ich so, hey, für heute, das letzte Mal wir zusammen Reimstunde, ich muss schon etwas Geiles vorbereiten. Und was ich mir schon lange mal überlegt hatte, auf was ich schon immer sehr Bock hatte, ist ein Guess the Producer Tag. Und du da draussen kannst sogar auch mitmachen und der Matteo tut jetzt live vor Ort Producer Tags guessen. Vielleicht noch schnell zum Sagen, es sind eigentlich alles Leute, die, glaube ich, auch bei uns auf dem Sender gespielt werden. Ich bin mir nicht ganz sicher, ob es wirklich alle regelmäßig sind, aber die meisten. Und wir fangen auch relativ leicht an und steigern uns ein bisschen immer mehr rein. Aber mal schauen, ich würde sagen, wir gehen gerade mal rein in den ersten.
0: Ich bin so gespannt,
2: yes,
0: was ich da wird können.
2: Genau. Und jetzt schnell Tutorial für dich. Mhm. Ich lasse ab und dann kannst du sagen, von wem das ist. Und wenn du vielleicht gerade einen Song oder so dazu kannst, kannst du ihn auch gerade sagen. Ich werde es nachher so oder so auflösen, was für ein Song das es war. Aber so kann man vielleicht ein bisschen extra Punkte oder so machen für dich.
0: Schreiben wir Punkte auf.
2: Ja,
0: komm, pass mir den Stift über. Jetzt nehmen wir Papier hier im Studio.
2: Nein,
0: liegen.
2: Doch, da unten. Nimm das. Scheißegal, keine Ahnung, was es ist.
0: Was steht da drauf?
2: Weiß nicht. Nimm es einfach.
0: Rahmenprogramm.
2: Also.
0: Ja, ja, schon gut.
2: So! Bist du ready? Würde man sagen, für Artist einen Punkt und für Lied einen Punkt?
0: Ja, also einfach irgendein Lied von dem Artist noch dazu gesagt.
2: Ja, voll.
0: Perfekt. Also, machen wir das doch.
2: Dann der erste. Sie sind recht kurz, aber ich glaube, du schaffst das.
0: Okay. You're listening to Lil Glee, Mushy Music. Ja. Hey, ja, Lil Glee, Mushy Music. Ich glaube, das ist der Song mit Bigem zusammen.
2: Mhm.
0: Jetzt frage ich, wie der heisst. Muss ich sagen, wie der heisst?
2: Ja.
0: Ich weiß nicht, aber ich kann einen anderen von ihren Gucci-Schuhen zum Beispiel.
2: Genau,
0: ist
2: ja,
0: ein anderer Track.
2: Auch.
0: Der Producer von dem Song, meinst du jetzt einfach den Tag von der Lil Glee oder von dem, der produced hat? Weil wer Mushy Music als Producer-Tag hat, keine Ahnung.
2: Ich glaube, es ist sogar Lil Glee selber.
0: Lil Glee selber, okay. Ja. Darf ich mir zwei Punkte aufschreiben?
2: Yes, aber wenn du da draußen merkst, oh mein Gott, Fehler, schreib sie uns auf Insta.
0: Ja,
2: aber
0: unbedingt.
2: Ich glaube, ich bin mir recht sicher, vor allem bei den nächsten paar. Aber eben als Auflösung, es wäre der Song von Big M und Lil Glee namens Gib it Loch. You're listening to Lil Glee, Mushy Music. Genau. Aber ich würde sagen, wir gehen gerade in den nächsten rein. Wie gesagt, wir sind immer noch auf Level sehr einfach, würde ich sagen. Wegen dem gerade der nächste. Du lässt gerade Pflanzen.
0: Ja, wir bleiben gerade ein bisschen in dieser Underground-Nische. Das ist Pflanzer natürlich, Bigem. Was gibt es für einen Song, wo mir da gerade in den Sinn kommt? Zum Beispiel Krebsfrauen von ihm.
2: Yes.
0: Er hat so viele Songs. Ich glaube, ich kann wahrscheinlich irgendein Wort sagen, das würde stimmen.
2: Er hat, glaube ich, sein Album Deluxe hat, glaube ich, 60 Tracks oder
0: Real
2: so
0: Rap
2: fast.
0: Deluxe. Aber ich sage jetzt mal, ich gehe mal mit Krebsfrauen, OG-Song von Bigem.
2: Das passt. Ich habe jetzt seinen Producer gesagt, auch aus Gib it Loch, einfach weil es sehr clean am Ende noch vorkommt.
0: Ja, eindeutig.
2: Yes. Jetzt gehen wir aber mal ein in eine Richtung, wo ich mich frage, so, ich weiß nicht, ob du sehr vertraut in diesem Ort bist, aber ich würde sagen, wir probieren es trotzdem mal. Es ist wieder ein Producer-Tag, der ein bisschen kürzer ist. 6-4.
0: 6-4. Was ist 6-4? Ist Zug?
2: Kann sein.
0: Oder ist nicht Zug? Ist es vielleicht Alte? 6-4, von wo kommt das
2: her? Zug ist näher gewesen, Zug ist wärmer gewesen.
0: Ist es Zürich? Es ist Zürich selber.
2: Yes, es ist Zürich selber.
0: 6-4, wer das da produced? Der produced 6-4, was ist das für ein Producer?
2: Also es ist sogar actually ein Rapper, der auch selber produziert. Aha. Und das ist dann so sein Dings.
0: Ey, ich muss dir im Fall jetzt wirklich ganz, ganz ehrlich sagen, kein Blaze.
2: Willst du es nochmal hören?
0: Ja, komm, gib ihn nochmal.
2: Also, ich gebe ihn dir nochmal. 6-4.
0: Ja, 6-4.
2: 6-4. Wer hat so einen kleinen Hint? Wer ist so im Rap-Game so richtig bekannt geworden wegen so Postleitzahlen?
0: Postleitzahlen?
2: Postleitzahlen. Es gibt so einen speziellen Song. Und der hat so
0: eine Mathe-Aufgabe. Warte schnell. 16x4 und du kennst mein Quartier.
2: Yes.
0: Ist es Lexi?
2: Yes, es ist Lexi.
0: Art Goldau, oder?
2: Es ist in dem Fall Art Goldau, ja.
0: Ich glaube, hat er... hey, jetzt ein Song von Lexi, gerade aus dem Stegreif. Was ist gerade... ich kenne viele Lexi-Songs, aber jetzt gerade ein Name... Ich komme nicht gerade einen so in Sinn. Das kommt keinen in Sinn.
2: 64.
0: Gibt es einfach so 64 einen Song von ihm?
2: Nein, aber etwas Ähnliches. Mit dem Song ist er wirklich überall. Also ich glaube...
0: 6-4.
2: Es ist nicht 6-4, aber es kommen beide Zahlen im Titel vor.
0: Nein, Ronja. Keine Chance. Nicht? Nein.
2: Also sein Lied wäre gesehen 16x4.
0: Also das ist einfach das? Der Titel. Ja, logisch.
2: Ja. Das ist der ja, das ist der Titel vom Dings, vom Lied.
0: Okay.
2: Ich habe aber, zum Lexi vorstellen, habe ich das Lied im Block jetzt gerade ausgewählt.
0: Neuer Song?
2: Nein, ein bisschen älter, aber im Block ist so ein bisschen auch Lexi sein Markenzeichen. Auch.
0: Oh.
2: Also er ist auch bei Viertelmusik, glaube ich, dabei gewesen. Wir Goldauer, wir sind Traum wie Schlaf, ihr Dummi. Und ihr sind so gefickt, ihr habt doch keine Ahnung. Jetzt macht gerade einen. Das ist Lexi. Hey, alter Kollege, wo der deine Mutter fickt für einen 50er. Auf einmal... Aber wir hören jetzt nicht im Block, weil das ist sicher schon mal irgendwann hier auf Radio Dreifach gelaufen. Sondern Lexi hat eine neue Single gedroppt. Nämlich heisst die «Mr. X». Und ich würde sagen, wir brauchen doch gerade mal das wunderschöne Lied als eine kurze Zwischenpause. Und nachher erwarten dich noch 4 Producer-Tags, die du darfst erraten. Und ich würde sagen, wir machen eine kurze Pause und wir machen nachher gerade weiter.
0: Ich bin rum. Six, five.

0: Mr. X, hast du gehört, eine kurze Zwischenpause in unserem Game Guess the Producer Tag, wo ich Producer Tags im Matteo ablasse und er muss herausfinden, wer der Producer ist.
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0: Bern.
1: DJ Ream.
0: DJ Ream. Das stimmt, 100 Punkte für dich. Ich habe aber den Song «Sie Bau» ausgesucht, also, aber es gibt trotzdem 2 Punkte für dich.
1: Vom Cypher, Bounce
0: yes,
1: Cypher.
0: Yes, genau, das klingt etwa so.
2: Ream.
3: Astro.
4: «Sie Bau», die Mafia ist schon top, wie kann das sein?
0: So ein geiler Cypher-Part, ja, muss ich wirklich sagen.
1: Können wir über den Beat reden?
0: So geil, einfach Blick-Beat genommen.
1: Der ist ja geklaut eigentlich, DJ Ream. Dort seine Producer-Tag davor zu setzen, ist natürlich ein bisschen badass.
0: Schon ein bisschen badass.
1: Generell wirklich badass, mit so einem Beat an Cypher steppen, weil ich glaube, von dem Song hat die ganze Swiss-Rap-Szene ein bisschen Ick. Von Blick allgemein. Jetzt ist er ja wieder zurück, irgendwie mit seinem 30-Jahr-Jubiläum. Ja. Kleine Verstoßungen von der Szene und ich finde aber richtig geil, wie Astroburger da diesen Part gemacht hat und das wirklich geownt hat, der Beat.
0: Ja,
1: wirklich
0: Mann.
1: Nochmal Props, wenn wir gerade drüber reden.
0: Wirklich Props. Ich muss auch wirklich sagen, mir ist erst nach so, also ich lasse Julix recht lang, aber mir ist wirklich erst so also eher neuer aufgefallen, dass eigentlich 90% von seinen Beats einfach geklaute Beats sind.
1: Ja, einfach gesampled, oder?
0: Ja, einfach gesampelte Beats.
1: Ja, das ist halt vielleicht auch der Erfolg von Julie Xing, der da hinten dran steht. Über das haben wir heute schon geredet.
0: Yes.
1: Mal schauen, wie sich das wird weiterentwickeln. Aber Samples sowieso recht geil. Vielleicht können wir das anders mal machen. Erkenne den Julie X-Song am Sample oder
0: Boah,
1: so.
0: Oh, das wäre so geil. Oh mein Gott, das muss ich mir aufschreiben. Das
1: machen
0: mir
1: wir vielleicht mal. Machen wir vielleicht
0: Fix,
1: mal.
0: Werthof. Wir machen gerade weiter mit dem nächsten.
1: Hey.
0: Was ist das?
1: Nochmal bitte.
0: Ich kann es nochmal abladen. Aber warte schnell, ich brauche kurz. Ein bisschen Zeit, in dieser Zeit kannst du philosophieren.
1: Ja,
0: also, es ist
1: philosophieren.
0: Recht schnell.
1: Es ist Englisch, es ist recht schnell. Ich frage mich, ist es überhaupt ein Schweizer Künstlerin? Ich glaube, es wird recht
0: Schweizer.
1: Schwierig.
0: Es ist Schweizer Künstlerin. Und ich habe es jetzt gerade vor für dich hier nochmal. Jetzt hörst du nochmal. Vielleicht erkennst du es am Beat.
1: Hey,
0: ich habe dir vorne sehr viele Hints schon gegeben. Off-Air.
1: Off-Air? Hast du mir Hints gegeben? Was ist denn Off-Air passiert? Kann mir irgendjemand helfen,
0: ich
1: was Off-Air
0: nicht.
1: Passiert ist?
0: Willst du es nochmal hören?
1: Bitte, komm noch einmal.
0: Der majestätische Beat.
1: Der majestätische Beat? Nein, komm, ich glaube, keine Ahnung.
0: Es ist Jennix,
1: ja.
0: Producer, und es ist von Bern Baby. Actually. Lifestyle Hingerzimmer Live Session.
1: Ja, okay. Hingerzimmer Live Session. Natürlich richtig nice, das Format, da muss man vielleicht auch sagen. Darf man auch ruhig in einem Atemzug mit SRF Bounce sagen. Ja, aber Producer sei mir nicht. Tut mir leid, Ronja.
0: Ist voll okay. Für dich da draussen, ich lasse noch schnell ab.
1: Fail.
0: Wenn du den Producer-Tag am Anfang suchst, wirst du nicht fündig werden, weil im Radio-Edit ist der rausgeschnitten worden. Aber ich kann es dir beweisen. Du kannst selber auf YouTube nachhören. Er ist rum.

0: Lifestyle, Hingerzimmer, Live-Session. Ich glaube, eins von diesen Liedern, die ich momentan auf und ab höre.
1: Vielleicht haben sie den Beat einfach noch nicht gekauft, wo sie die Session aufgenommen haben. Fair. Und nachher haben sie ihn rausgeschnitten, wo sie ihn abgeladen haben. Wer weiß, ob es ein Schweizer Producer ist. Vielleicht kann man dem mal nachgehen.
0: Ja, fix.
1: Mal schauen.
0: Jetzt gehen wir zum zweitletzten Producer, actually. Aber es ist das mal wieder, wie Lexi, ein Producer, wo eigentlich Producer und Artist-Name gleich ist und auch seine Musik selber tut produzieren. Wegen dem bist du ready.
1: Ich bin nur.
2: Feiner Boy.
1: Feiner Boy.
0: Feiner Boy.
1: Ja, nicht nur auf der Rap-Richtung rum. Ich glaube, er hat letztens auch noch ein Lied released, das überhaupt nicht mehr in die Richtung geht. Feiner Boy, sehr ein vielfältiger Producer. Mhm. Aber ich kann jetzt wirklich nicht direkt das Lied sagen.
0: Ja, das ist voll verständlich. Ich musste nämlich auch ein bisschen suchen, also beziehungsweise suchen. Ich habe einen Banger rausgesucht, nämlich unter anderem das Lied «Feiner Boy» und «Baby K» mit dem Song «Kein Hate». Nein, nicht «Kein Hate», «Kein Hake» mit «K». Wir kommen schon zum letzten Producer-Tag zum Gessen. Aber es ist wieder ein Producer-Tag, den man wahrscheinlich sehr gut auf dem Radio dreifach kennt. Wiederum habe ich aber auch herausgefunden, während ich das gemacht habe, dass der Producer eigentlich

0: hure viel verschiedene Leute produzieren. Nämlich geht es gerade weiter mit dem.
1: Steve Aoki, I'm real.
0: Mhm. Willst du mal hören?
1: Ja.
0: Also, gehen wir nochmal rein.
1: Steve Aoki, I'm real. The Steve Aoki?
0: Yes.
1: Ist das?
0: Yes.
1: Ey, ja, natürlich super cool, wenn der Producer Tag eh gerade den Namen beinhaltet. aber keine Ahnung, im Fall, wer das ist oder von welchem Song. Nein. Kannst du mir helfen?
0: Nein, du musst es mal hören. Es geht bei einem Lied, das man kennt, geht es sogar noch etwas weiter. Und du kennst die Person, die das Lied gemacht hat, sogar persönlich. Steve Aoki, I'm real.
1: Ich kenne die Person persönlich.
0: Also, du hast die Person einfach schon mal sicher 2-3 Mal live gesehen und auch schon geredet mit ihr.
1: Mit ihr geredet. Also jetzt überlegen, was wenn ich in meiner Reimstunde Legacy alles schon drauf. Also der M2Mo, würde ich sagen, ist es nicht, unser erster Interviewgast. Ja, über Lil Glee haben wir schon geredet.
0: Was ist so ein absoluter Dreifach-Banger?
1: Ein Dreifach-Banger? Hat es mit Bernbaby zu tun? Bis überhaupt nicht.
0: Es ist auch nicht Schweizerdeutsch.
1: Nicht Schweizer.
0: Es ist nicht Schweizerdeutsch.
1: Akkuflex, in dem Fall auch schon mal ausschliessen.
0: Ich glaube sogar Kanton Luzern, wenn ich
1: Kanton mich nicht Luzern.
0: Täusche. Aber ich Richtig bin mir nicht Seetal, sicher. Ich bin mir nicht sicher, ob es wirklich Kanton Luzern ist.
1: Ich sag dir ehrlich, ich bin da so am Gessen.
0: Hast du keine Ahnung?
1: Hey, es tut mir wirklich leid.
0: Es ist okay, ich löse es auf. Candela.
1: Ja, natürlich legendäre Cypher-Part bei uns.
0: Ja.
1: Abgeliefert, einer von drei. Aber der Steve Aoki für Candela produziert, habe ich jetzt nicht gewusst aus dem Stegreif raus. Nice Song.
0: Ja, es ist wirklich ein tougher Song. Aber Matteo, gestern Producer Tag ist durch. Wie viele Points hast du gemacht?
1: Hey, zähl mir mal. Also Lil Glee habe ich sofort entdeckt, Pflanzer
0: yes,
1: auch.
0: Yes.
1: Lexi war etwas schwieriger gewesen. Dann DJ Areem auch wieder Volltreffer.
0: Yes.
1: Feiner Boy, Steve Aoki dann am Schluss immer ein bisschen gestruggelt. 1, 2, 3, 4, 5, 6, 7, 8,
0: sagen,
1: 9 Punkte habe ich geholt
0: yes,
1: von 14.
0: Top. Per oh, clean, hä? Hey, tough.
1: Ist das gut?
0: Ja, finde ich schon.
1: Danke.
0: Ich finde, du hättest können, den Steve Aoki am Reel hättest schon können herausfinden. Aber,
1: yeah.
0: Wow. Es macht es ein bisschen lustiger, wenn du nicht
1: Sicher,
0: alles weißt.
1: Wenn man
0: so.
1: Ein bisschen rätseln muss.
0: Ja, voll. Ich habe ein bisschen Angst gehabt, dass es wirklich zu einfach wird.
1: Okay.
0: Und wegen dem habe ich gedacht, fuck, ich muss viel mehr graben oder so. Aber es war in dem Fall tiptop.
1: Du hast die Balance perfekt gefunden, Ronja. 10 von 10 für das geile Quiz.
0: Hey, danke sehr, sehr, sehr gern.
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0: Aber wir sind fertig mit ein bisschen Producer und so, sondern wir gehen wieder in die Musik. Und Matteo, du hast jemanden mitgebracht, nämlich Bobber WTF.
1: Ja, Bobber WTF, es ist eine deutsche Rapperin, sie rappt aber auch auf Polnisch. Ja, auf ihre ganz eigene Art. Sie rappt über ihren Alltag als Pflegerin und ein bisschen über psychische Wahnvorstellungen. Und das ist sehr unterhaltsam. Sie release momentan nur auf Soundcloud und darum freue ich mich umso mehr, dass ich sie jetzt hier nochmal ins Radio bringen kann. Sehr geil, ich habe sie über TikTok entdeckt mit ihren bisschen, ja, wirklich abgefahrenen Clips. Lohnt sich zu mir hören.
0: Sehr, sehr geil. Ich freue mich definitiv jetzt hier reinzuhören. Hat sie ein EP gedroppt, oder?
1: Nein, sie hat nicht einen EP gedroppt. Das sind einfach alle Songs plus minus, die von ihr bis jetzt draussen sind. Was auch bei ihr immer ein bisschen mitschwingt, ist ein bisschen Blasphemie.
0: Und was darum, ist das?
1: Blasphemie, ja. Ich glaube, sie nimmt Religion ein bisschen
0: okay.
1: auf die Chippe. Und darum hat sie sich auch kurzerhand in einem für ihren ersten Song zu einer heiligen Figur erklärt. Und darum ist der erste Song, den wir jetzt auch hören, Heiliger Bobber, gönn dir den Song von der Newcomerin.

Mein Lieblingsclown momentan aus Soundcloud, aus Westpolen, ist das eine Newcomerin, die wir dir heute präsentieren. Bobber WTF hat eine spezielle Formel für ihre Musik. Sie rappt auf Deutsch und auf Polnisch. Das EKG-Gerät pumpt zu diesen treibenden Beats, weil sie ist als Pflegerin aktiv und hat eine spezielle Beziehung zum Psychiater.

Bobber, WTF, besorgt sich eine Arbeitsunfähigkeitsbescheinigung und fordert eine Freizeitsrückerstattung. Gleichzeitig nimmt sie es nicht so genau mit dem Katholizismus, der in Polen ja sehr verbreitet ist. Nein, sie tut es da kritisch aufarbeiten, die Verehrung von Jesus. Und ich finde, das ist etwas, das extrem auf eine coole Art und erfrischende Art macht. Auf ein bisschen verstörende Art, aber das ist natürlich auch immer cool, wenn Musik einem ein bisschen irritiert. Und einer von diesen Songs, der mich von Bobber WTF am meisten irritiert hat bis jetzt, ist «Pflegerin». Und das ist darum auch der nächste Song, den wir dir jetzt hier in der Reimstunde voller Länge abspielen. Ein Song über eine Berufsgruppe, wo ja wirklich ein bisschen unterbelichtet ist in unserer Gesellschaft. Wegen dem grosses Shoutout an alle Pflegerinnen. Und darum spielen wir diesen Song auch zu eurer Ehre.

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Habt ihr euch mal gefragt, warum es Bobber wie Bobber ist? Hä? Ich erzähle euch nicht, wieso Bobber so ist, sondern wie Bobber entstanden ist. Hass, Schulden, Stress, dieser Hurensohn, Angst, Störung, Burnout und dieser gottverdammte Hurensohn!

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1: Bobber findet hier in dem Track Fanboy Thaddäus deutliche Worte und lässt ihre Emotionen freien Lauf. Der Enemy vom SpongeBob ist auch ihre Enemy. Das war es von dieser polnisch-deutschen Rapperin, die wir hier präsentiert haben. Eine Newcomerin, die sich durchaus lohnt, auf dem Schirm zu haben und auch immer mal ein umgekehrtes Kruzifix gerne an die Wand nagelt.
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1: Von einer bisher recht unbekannten Künstlerin gehen wir zu einer ein bisschen bekannteren Künstlerin. Wir bleiben aber auch in Deutschland. Und zwar reden wir über Wassermann. Wassermann hat nämlich einen Knacks.
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0: Letzten Freitag ist das Debütalbum von der Berliner Künstlerin Wassermann rausgekommen. Knacks bewegt sich zwischen modernem Trap, düsteren Melodien und persönlichen Themen wie Identität, Druck und Transformation. Und wie das tönt, das werden wir in der nächsten halben Stunde zusammen herausfinden. Wir hören ein paar Tracks von dem neuen Album und wie viele Alben heutzutage von das Album von Wassermann Knacks mit einem Intro an. Das hat aber auch noch einen zweiten Titel, und zwar Normal. Danke vielmals, dass ich zu. Das ist Dreimstunde. Und das ist Wassermann mit dem Intro an ihrem brandneuen Album.
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0: Lipgloss an der Kalash Wassermann featuring Charlize. Das ist ein Song ab dem neuen Album Knacks von Wassermann. Wie haben dir jetzt die ersten paar Songs gefallen von dem neuen Album, Ronja?
1: Boah, ich muss sagen, es ist mega geil. Es gefällt mir hure fest. Wir haben auch gerade vorne darüber geredet, dass das Album wahrscheinlich ein bisschen deeper, emotionaler ist, als man am Anfang denkt.
0: Ja, es ist wirklich ein sehr deepes Album. Es arbeitet mit sehr vielen Samples und mit melancholischen Bildern. Eben Lipgloss an der Kalash zum Beispiel ist da ein super Beispiel dafür. Und ich muss sagen, ich stehe noch so ein bisschen auf melancholische, düstere Tapes, gerade um die so am Stück durchzulassen. Es ist wirklich so eine Geschichte, die es einem erzählt.
1: Ja, voll. Und ich finde auch, das Album, also von der Jahreszeit her würde es eigentlich sehr reinpassen, weil wir gehen jetzt langsam in Herbst rein. Ich meine, wir sind da innen im Büro gehockt und am 7. oder so war es schon dunkel draussen. Und ich finde, das gibt dem ganzen Album noch einen ganz neuen, spezielleren Vibe, wenn du das, glaube ich, auch vor allem bei Nacht los ist.
0: Ja, das glaube ich auch. Wir haben ja einen Herbst momentan, wo inner warm ist und es gibt auch immer wieder warme Herbsttage, wo die Sonne ein bisschen durchdrückt. Und das könnte jetzt auch beim nächsten Song metaphorisch so sein, weil mit Mr. Krabs kippt die Stimmung jetzt nochmal einig. Es wird ein bisschen aufgeweckter und richtig ein schöner Beat, der dich jetzt hier erwartet. Hier mit dem Song Mr. Krabs von Wassermann auf Radio Dreifach in der Reimstunde.
2: Was
0: ein Beat.

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Die Normalsten sind die Kränkesten und die Kranken sind die Gesündesten. Das klingt geistreich oder vielleicht zugespitzt, aber es ist mir ganz ernst am Ende. Es ist nicht eine witzige Formel. Der Mensch, der krank ist, der zeigt, dass bei ihm gewisse menschliche Dinge noch nicht so unterdrückt sind, dass sie Symptome erzeugen.

0: Knacks ist es ab dem gleichnamigen neuen Album von Wassermann. Ein Debütalbum, das es in sich hat, und der Titelsong wird dem Album auch wirklich gerecht.
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0: Nein, Wassermann wird so schnell niemand mehr aufhalten können.

0: vor allem Rap-Sachen, wenn man zwischen den Zeilen lesen kann. Wenn man so zuerst nicht checkt, um was es geht und dann irgendwie dann plötzlich merkt, so, oh mein Gott. Also ich finde, eines der krassesten Beispiele, wo mich am meisten geflasht hat, ist «Hassfrau» von Sixten. Mhm. Das ist genau so ein Lied, das ich so zuerst so gedacht habe, als ich so das erste Mal in meinem Leben gehört habe und gar nicht checkt habe. Ich so, boah, what the fuck, was ist das für ein scheiß Lied und so? Wer schreibt so Texte und so? Und dann aber erst im Nachhinein, wenn du dich dann ein bisschen mit dem Song befasst oder so, merkst du dann so, oh mein Gott, es hat eigentlich viel eine andere Bedeutung. Es ist aus der Sicht von Männern geschrieben und so. Und das finde ich eigentlich voll auch das Geile an Musik. Aber irgendwie ist es dann auch ein bisschen so, es beeinflusst auch ein bisschen meinen Mut.
1: Absolut. Vielleicht darf man nicht zu viel traurige Musik hören, aber ab und zu tut das auch richtig gut. Mhm. Und gerade wenn ein Stift rum ist, wo einem kann reinziehen kann. Und auch der nächste Song ist einfach geil geschrieben worden von Wassermann. Wir gehen jetzt in die letzten drei Songs. Wir bleiben für dich ausnahmsweise noch ein bisschen länger als bis zum 10 Uhr da, um das Album auch richtig können mit dir zusammen fertig zu hören. Und das nächste Song auf dem Programm steht «Frieren», der drittletzte Song von Knacks.

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1: Wassermann, Outro. Der letzte Song von dem sehr persönlichen Album Knacks, das du gerade gehört hast. Wirklich eine Reise in die Welt von Wassermann, die wir haben gefunden haben. Hat mich sehr berührt, das Album.
2: Es ist wirklich, vor allem das Ende hat mich wirklich nochmal genommen, muss ich sagen, fast. Also mich hat, ja. Schur emotional geworden. Weil, vielleicht auch liegt es daran, weil es seine letzte Sendung heute ist oder so.
1: Es ist auch meine letzte Sendung. Und darum auf jeden Fall hier in der Reimstunde. Du hörst mich weiterhin im AUX.
2: Yes,
1: das Wochenende kommt dann meine erste Sendung raus. Nicht mit einer Rapperin, aber das wird sicher auch in Zukunft vermehrt im AUX zu hören geben. Apropos Outro. Ich darf jetzt vorläufig zum letzten Mal den Reimstunde Closer hitten.
2: Also mach, wenn du ready bist.
1: Wir sind ready. Also, dann kommt unser legendärer Closer.
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1: Etwas, was ich von dir gelernt habe, Ronja, ist, nach der Reimstunde sollte man immer den ersten Song anmoderieren, was nächstes kommt. Weil in der nächsten Stunde sind wir zwar nicht mehr am Mikrofon, aber es gibt immer noch ein bisschen Rap für dich auf die Ohren. Falls du Lust hast auf mehr Rap, bleib also unbedingt dran. Und der erste Song, den wir dir bringen, ist «Lucky» vom Künstler Mike.
2: Yes. Tschüss.
1: Ciao, danke Ronja.
2: Danke Matteo.
1: Bye, bye.
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